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1: Ich bin Gisa Weber. Unentschieden beim Klopp-Einstand. Die deutsche Fußballnationalmannschaft hat in der Nations League auswärts 1:1 gegen die Niederlande gespielt. Nach dem WM-Debakel kein schlechter Auftakt für den neuen Bundestrainer. Innenverteidiger Jonathan Tah sagte nach dem Spiel im Ersten:
2: Die Energie und die Intensität, die wir reingekriegt haben, das ist genau das, was wir brauchen und genau das, was dazu führen wird, dass wir alles andere noch besser umsetzen werden.
1: In dieser Länderspielpause stehen noch zwei weitere Partien an, gegen Griechenland und Serbien. Bundestag und Bundesrat wollen heute den Weg für die Neuauflage des Tankrabatts freimachen. Sie stimmen über das Vorhaben der Bundesregierung ab. Wenn beide grünes Licht geben, kann der Tankrabatt zum 1. Oktober in Kraft treten. Wie schon im Sommer sollen die Preise von Benzin und Diesel um 17 Cent pro Liter runtergehen. Die Regierung will ab Januar auch noch einen Spritpreisdeckel einführen, also eine staatlich festgelegte Preisobergrenze. Der Bundesrat berät heute außerdem ein mögliches Ende der 12-Uhr-Tankregel. Schleswig-Holstein bringt einen entsprechenden Antrag ein. Verkehrsminister Klaus-Ruhr-Matzen sagte uns:
3: Wir stellen alle fest, kurz vor Mittag ist die Tankstelle voll, kurz nach Mittag ist nicht mehr viel los. Und zum anderen haben wir keinen echten Effekt erkennen können. Also das, was eigentlich gewollt war, hat sich so nicht gezeigt. Dann müssen wir schauen, welche andere Entlastungen möglich sind für die Autofahrende.
1: Der Rat soll außerdem sein Go für das antragslose Kindergeld geben. Und im Bundestag wird erstmals über die Einführung einer Frühstartrente beraten. Das ist die geplante staatliche Förderung für die private Altersvorsorge von Kindern und Jugendlichen. Die deutsche Wirtschaft wächst deutlich kräftiger als bisher erwartet. Die Forschungsinstitute haben ihre Prognose auf 1,3% angehoben. Und das trotz anhaltender Krisen wie dem Iran-Krieg. Im Frühjahr hatten die Experten noch mit einem Wachstum von 0,6% gerechnet. Opernfans in New York sollen künftig kostenlos in die berühmte Metropolitan Opera kommen. Pro Saison verlost das Opernhaus 70.000 Karten an Menschen aus der Stadt. Bürgermeister Mamdani hat die Aktion jetzt vorgestellt. Sie richtet sich vor allem an Menschen, die sich einen Besuch sonst nicht leisten können. 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
1: Ich bin Gisa Weber. Schönen guten Morgen. Die deutsche Fußballnationalmannschaft hat im ersten Länderspiel unter Jürgen Klopp als neuen Bundestrainer unentschieden gespielt. 1:1 trennte sich das Team in der Nations League in Amsterdam von den Niederlanden. Erstmals dabei war auch Abwehrspieler Philipp Treu. Er sagte nach der Partie bei RTL:
2: Ich muss sagen, jeder hat sich reingehauen und das muss auch jetzt die nächsten Wochen Auftrieb geben. Genauso muss man spielen. Wir müssen dem Land einfach alles geben und mit Stolz spielen. Und das haben wir heute versucht.
1: In dieser Länderspielpause stehen noch zwei weitere Partien an, gegen Griechenland und gegen Serbien. Der Tankrabatt soll heute die letzten beiden Hürden nehmen. Bundestag und Bundesrat entscheiden über das Gesetz. Silas Quiring hat die Einzelheiten.
3: Wenn beide grünes Licht geben, kann der Tankrabatt zum 1. Oktober in Kraft treten. Wie schon im Sommer sollen die Preise von Benzin und Diesel um 17 Cent pro Liter runtergehen. Bezahlen will die Regierung das Ganze mit Geld, was in diesem Jahr noch nicht ausgegeben wurde. Außerdem will sich Finanzminister Klingbeil auf EU-Ebene für eine Übergewinnsteuer für die Mineralölkonzerne einsetzen. Die Regierung will ab Januar auch noch einen Spritpreisdeckel einführen, also eine staatlich festgelegte Preisobergrenze.
1: Außerdem haben Bundestag und Bundesrat noch viele andere Themen auf dem Zettel. Unter anderem soll der Rat sein Go geben für das antragslose Kindergeld. So sollen Eltern von Bürokratie entlastet werden. Im Bundestag wird außerdem erstmals über die Einführung einer Frühstartrente beraten. Nach ihrem Sieg bei der Abgeordnetenhauswahl kommt die Berliner Linke heute zu einem Parteitag zusammen. Es soll über Sondierungsgespräche mit Grünen und SPD entschieden werden. Von den beiden kommt aktuell Kritik an der Linken. Unter anderem sind die Pläne für Enteignungen großer Wohnungskonzerne umstritten. Papst Leo kommt heute nach Frankreich. Zuerst steht ein Treffen mit dem französischen Präsidenten Macron und Regierungsmitgliedern im Élysée-Palast an. Am Nachmittag feiert der Papst dann unter anderem eine Vesper in der Pariser Kathedrale Notre-Dame. 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
1: Ich bin Gisa Weber. Schönen guten Morgen.
2: Remis bei Jürgen Klopps Premiere als neuer Fußball-Bundestrainer. 1:1 stand es am Ende im Nations League-Spiel der deutschen Nationalmannschaft in Amsterdam gegen die Niederlande. Lange hatte Deutschland geführt. Das Ausgleichstor für die Niederländer fiel erst in der Nachspielzeit. Jürgen Klopp sagte nach dem Spiel bei RTL:
3: Wir hätten sehr, sehr gerne gewonnen hier heute, keine Frage. Wir müssen die Eindrücke, die Informationen, die wir kriegen, müssen wir nehmen. Und die Ergebnisse müssen wir auch akzeptieren. Und deshalb, wir heute 1:1, hätte super gerne gewonnen, aber kann man den Punkt auch nehmen.
2: Bundestag und Bundesrat wollen heute den Weg für die Neuauflage des Tankrabatts freimachen. Sie stimmen über das Vorhaben der Bundesregierung ab. Wenn beide grünes Licht geben, kann der Tankrabatt zum 1. Oktober in Kraft treten. Wie schon im Sommer sollen die Preise von Benzin und Diesel um 17 Cent pro Liter runtergehen. Die Regierung will ab Januar auch noch einen Spritpreisdeckel einführen, also eine staatlich festgelegte Preisobergrenze. Die Berliner Linkspartei entscheidet heute auf einem Parteitag über Sondierungsgespräche mit Grünen und SPD. Sie hatte die Abgeordnetenhauswahl gewonnen und strebt eine rot-grün-rote Koalition an. Ganz frei ist der Weg dafür aber nicht. Die Linke steht wegen Antisemitismusvorwürfen unter Druck. Auch ihre Pläne für Enteignungen großer Wohnungskonzerne sind umstritten. Als Alternative wäre auch ein Bündnis aus CDU, Grünen und SPD möglich. Künstliche Intelligenz kann wohl helfen, viele noch unerkannte Herzprobleme binnen Sekunden zu erkennen. Britische Forscher haben eine KI so trainiert, dass sie bei einem EKG die meisten Menschen mit Herzschwäche und undichten Herzklappen identifiziert. Auch wenn der Arzt eigentlich gar nicht danach gesucht hat. Opernfans in New York sollen künftig kostenlos in die berühmte Metropolitan Opera kommen. Pro Saison verlost das Opernhaus 70.000 Karten an Menschen aus der Stadt. Bürgermeister Mamdani hat die Aktion jetzt vorgestellt. Sie richtet sich vor allem an Menschen, die sich einen Besuch sonst nicht leisten können. 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
4: Hey und moin von Norderney. Im Vorraum der katholischen Kirche St. Lotgerus am Denkmal auf Norderney liegt ein Buch. Es füllt Erinnerungen und Wünsche, Gebete und Bitten. Immer wieder im Jahr lese ich dieselbe Handschrift. Vielleicht ein Zweitwohnungsbesitzer, vielleicht eine Insulanerin, ein wiederkehrender Urlaubsgast, wer weiß. Immer wieder steht da nur ein Satz in der gleichen schwungvollen Handschrift. Danke für mein schönes Leben. Wer immer das schreibt, verfügt über eine Superkraft. Sie heißt Dankbarkeit. Der Mensch, der das schreiben kann, wird Schönes und Schreckliches im Leben erfahren haben. Und obwohl das Leben neben dem Glück auch den Schmerz kennt, steht da als Bilanz Danke. Dankbarkeit ist für mich auch eine Weise, Frieden zu stiften. Sich zu weigern, das Gute wegnehmen zu lassen, selbst inmitten von Leid. Dankbarkeit fördert den Frieden, weil der Blick auf das gerichtet wird, was an Gutem schon da ist. Siri Fuhrmann.
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2: Na, das sieht doch richtig gut aus heute.
3: Ja, heute haben wir bei uns im Nordwesten viel Sonne am Himmel. Es ist ab und zu mal ganz leicht bewölkt. Bei Tageshöchsttemperaturen so um die 19 Grad. Aktuell messen wir 12 Grad auf Jüst, 6 Grad in Bremen-Walle und auch in Bockhorn. Und 5 Grad haben wir noch in Dornum und auch in Apen. Der Nordseewelle 3-Tage-Trend. Die nächsten Tage ist es sehr wechselhaft bei uns im Nordwesten. Wir haben immer mal wieder einen Mix aus Sonne und Wolken. Morgen und auch am Montag, da kann es zwischendurch immer mal wieder leichte Schauer geben bei 17 bis 22 Grad. Das nächste Niedrigwasser vor Hochsiel ist um 6.42 Uhr.
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4: Ich bin Sönke Röhling. Schönen guten Morgen. Unentschieden für Jürgen Klopp bei seiner Premiere als neuer Fußball-Bundestrainer. 1:1 stand es am Ende im Nations League-Spiel der deutschen Nationalmannschaft in Amsterdam gegen die Niederlande. Lange hatte Deutschland geführt, das Ausgleichstor fiel erst in der Nachspielzeit. Jürgen Klopp sagte nach dem Spiel bei RTL.
5: Wir hätten sehr, sehr gerne gewonnen hier heute, keine Frage. Wir müssen die Eindrücke, die Informationen, die wir kriegen, müssen wir nehmen. Und die Ergebnisse müssen wir auch akzeptieren. Und deshalb, wir heute 1:1, hätte super gerne gewonnen, aber kann man den Punkt auch nehmen.
4: Der Tankrabatt soll heute die letzten beiden Hürden nehmen. Bundestag und Bundesrat entscheiden über das Gesetz. Silas Quiring mit den Einzelheiten.
6: Wenn beide grünes Licht geben, kann der Tankrabatt zum 1. Oktober in Kraft treten. Wie schon im Sommer sollen die Preise von Benzin und Diesel um 17 Cent pro Liter runtergehen. Bezahlen will die Regierung das Ganze mit Geld, was in diesem Jahr noch nicht ausgegeben wurde. Außerdem will sich Finanzminister Klingbeil auf EU-Ebene für eine Übergewinnsteuer für die Mineralölkonzerne einsetzen. Die Regierung will ab Januar auch noch einen Spritpreisdeckel einführen, also eine staatlich festgelegte Preisobergrenze.
4: Der Bundesrat berät außerdem über ein mögliches Ende der 12-Uhr-Tankregel. Schleswig-Holstein bringt einen entsprechenden Antrag ein. Verkehrsminister Klaus Ruhe-Matzen sagte uns.
7: Wir stellen alle fest, kurz vor Mittag ist die Tankstelle voll, kurz nach Mittag ist nicht mehr viel los und zum anderen haben wir keinen echten Effekt erkennen können. Also das, was eigentlich gewollt war, hat sich so nicht gezeigt. Dann müssen wir schauen, welche andere Entlastungen möglich sind für die Autofahrende.
4: Die Länderkammer soll außerdem ihr Go für das antragslose Kindergeld geben. Und im Bundestag wird erstmals über die Einführung einer Frühstartrente beraten. Das ist die geplante staatliche Förderung für die private Altersvorsorge von Kindern und Jugendlichen. Rheinland-Pfalz leitet ein weiteres Jahr die Ministerpräsidentenkonferenz. Eigentlich hätte ab Oktober Sachsen-Anhalt übernommen. Nach dem AfD-Wahlsieg hatte noch Ministerpräsident Sven Schulze von der CDU aber gesagt, dass er auf den MPK-Vorsitz verzichten will. Bremens Bürgermeister Bovenschulte spricht sich für eine Vermögensteuer für Superreiche aus. Er schlägt eine Abgabe für Menschen mit einem Vermögen von über 100 Millionen Dollar vor. Bovenschulte sagte der Zeit, was spricht dagegen, diese Vermögenswerte etwa mit einer Steuer von jährlich 1% zu belegen. In etwa 100 Städten in Deutschland wollen Schüler heute gegen eine mögliche Wehrpflicht demonstrieren. Das neue Wehrdienstgesetz sieht eine verpflichtende Musterung und eine mögliche Wiedereinführung der Wehrpflicht vor, sollten sich nicht genügend Freiwillige finden.
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2: Besser ankommen mit dem besten Verkehrsservice um 6:03. Wir haben nur eine Meldung für euch. Die Landesstraße zwischen Nendorf und Aale. Die ist wegen Bergungsarbeiten noch bis 12 Uhr heute Mittag voll gesperrt. Umfahrt das am besten über Westerholt, Schwittersum, Dornum, Nesse und Hage oder aber über Eversmeer, Südaale, Koldinne, Großheide und Berumbur.
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3: Es wird geblitzt in Bad Zwischenahn in der Edewächter Straße Richtung Edewecht. Dann in Delmenhorst in der Lange Straße. Außerdem stehen sie in Emden im Steinweg, dann in Jever an der Schützenhofstraße. Geblitzt wird noch in Mordorf in der Ekelser Straße beidseitig, dann in Oldenburg in der Eifelstraße. Außerdem in Ostdorf in der Kankebärstraße und zuletzt in Wiesmoor an der Pollerstraße. Und wenn ihr jetzt noch was habt, Staus, Blitzer, Unfälle oder andere Störungen, dann immer gerne her damit zu uns, am besten per WhatsApp an die Nordseewelle Hotline. Das ist die 04931 97 3000.
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2: Die nächste Fähre von Bensersiel nach Langeoog um 6:45.
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2: Und er war so nah dran, fast hätte es bei Jürgen Klopps Debüt als Bundestrainer zum Sieg in Holland gereicht. Am Ende 1:1 durch ein spätes Tor der Gastgeber in der Nachspielzeit. Trotzdem, die deutschen Fans waren zufrieden.
9: Ja, für uns war schon was Neues. Also man hat es schon gemerkt, dass frischer Wind weht. Ich denke auch, dass wir es heute sehr gut gemacht haben.
10: Also ich finde, das Debüt war ganz gelungen. Sie haben mutig gespielt, die ersten Minuten. Auswärts ist immer schwer, gerade hier in Amsterdam, und haben ein gutes Spiel gezeigt.
11: Die Holländer waren größtenteils besser, ja, okay. Aber wir hatten eine zusammengewürfelte Truppe. Hätte ich auch nie gedacht, dass wir so gut funktionieren gegen die.
3: Wir werfen aber gleich nochmal einen genaueren Blick auf Jürgen Klopp und seinen ersten Auftritt als Bundestrainer gegen 10:50 hier bei Nordseewelle.
2: Guten Morgen.

0: das tut halt immer weh, wenn Holland in der Nachspielzeit noch trifft und Deutschland damit den Sieg wegnimmt. Aber ja, so ist es halt. Beim Debüt von Jürgen Klopp als Bundestrainer gab es am Abend ein 1:1 in Amsterdam.
1: Hier ist die Nordseewelle Morning Show mit Dino und Dennis. Und natürlich stellen wir uns alle die eine Frage: Wie viel Kloppo steckt denn schon im deutschen Fußball? Thomas Bremser in Amsterdam, was meinst du?
2: Ja, standen einige Neulinge am Ende auf dem Platz. Durchgespielt hat Philipp Treu vom SC Freiburg in der Abwehr und das hat er richtig gut gemacht. Danach meinte er bei RTL:
3: Jeder hat sich reingehauen und das muss auch jetzt die nächsten Wochen Auftrieb geben. Genauso muss man spielen. Wir müssen das dem Land einfach alles geben und mit Stolz spielen und das haben wir heute versucht.
2: Ter Stegen im Tor mit Licht und Schatten und die Klopp-Handschrift war vor allem sichtbar durch den leidenschaftlichen Kampf. Spielerisch ist auf jeden Fall noch sehr viel Luft nach oben.
0: Ja, das wäre auch komisch, wenn das nach 3 Tagen Vorbereitung anders wäre. Aber wie hast du denn Jürgen Klopp erlebt im Stadion, Thomas?
2: Ja, mit Kappe, grauem Pulli und weißen Turnschuhen stand er fast das gesamte Spiel an der Linie, hat oft mit den vierten Offiziellen gesprochen, hat seine Spieler dirigiert und sie auch immer wieder gelobt. Ja, und so hat sich's für ihn angefühlt, 2,5 Jahre nach seinem letzten Spiel als Trainer.
4: Ich war vor dem Spiel angespannt, wie man es wahrscheinlich normalerweise ist, wie es auch immer war. Aber dann geht's Spiel los und dann waren wir nur noch da dabei.
2: Bei der Pressekonferenz nachher war er locker drauf und plauderte auch noch länger mit Reportern aus Liverpool.
1: Ja, und Sonntagabend geht's dann weiter in der Nations League, dann das Heimdebüt von Bundestrainer Klopp gegen Griechenland.

0: Gleich 20 nach 6 hier in der Nordseewelle Morning Show und wir schauen einmal auf die Straßen, liebe Autofahrer. Es wird heute Morgen geblitzt in Wiesmoor in der Pollerstraße. Hier sind 30 erlaubt.
1: Sie gehörten Ende der 90er, Anfang der 2000er zu den größten Musikstars überhaupt und jetzt kehren sie zurück.

0: Hips sind wieder da, in Originalbesetzung.
1: Am 12. Februar bringen sie ein neues Album raus, das erste in der originalen Formation seit One Touch im Jahr 2000. Und es gibt auch schon die erste Single daraus.

auch nicht gedacht, dass ich in meinem Alter nochmal von den Sugar Babes geghostet werde. Aber gut, 12 Songs werden auf der neuen Platte drauf sein. Entschuldigung, wir sagen herzlichen Willkommen zurück an die Sugar Babes.

0: 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Bibi Rexha und Faithless haben wir gleich für euch dabei mit New Religion.
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11: Mit richtig viel Sonne geht's rein ins Wochenende.
12: Ab und zu ist es aber heute mal leicht bewölkt. Bei Tageshöchsttemperaturen so um die 19 Grad. Aktuell messen wir 11 Grad in Cuxhaven, 10 Grad auf Langeoog, 7 Grad sind es noch in Dunum, 6 Grad in Friedeburg und 5 Grad haben wir in Augustfehn. Der Nordseewelle 3-Tage-Trend. Die nächsten Tage haben wir immer mal wieder so einen Mix aus Sonne und Wolken. Morgen und auch am Montag kann es dann mal leicht regnen, bei 17 bis 22 Grad. Das nächste Hochwasser vor Bensersiel ist um 11.49 Uhr.
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13: Ich bin Sönke Röhling. Schönen guten Morgen. Am Sonntag stehen in zahlreichen Städten, Kreisen und Gemeinden Stichwahlen um die Posten als Bürgermeister oder Landrat an. Für den Kreis Aurich geht Olaf Wildfang von der SPD als Favorit ins Rennen. Im ersten Wahlgang hatte er knapp die absolute Mehrheit verpasst. In Oldenburg geht die Oberbürgermeisterwahl in Runde 2 mit Ulf Prange von der SPD und Jascha Rohr von den Grünen. Weitere Stichwahlen um Bürgermeisterposten im Nordwesten gibt es unter anderem in Jemgum, Oblingen, Krummhörn oder in der Samtgemeinde Holtriem. Bundestag und Bundesrat stimmen heute über den Tankrabatt ab. Von Anfang Oktober bis Ende Dezember sollen die Spritpreise um 17 Cent je Liter Diesel und Benzin gesenkt werden. Der Präsident des Bundeskartellamtes Mundt hat bereits angekündigt, die Preisentwicklung genau beobachten zu wollen. Er betont aber auch, man könne die Ölkonzerne nicht zur vollständigen Weitergabe zwingen. Laut Studien hatten beim ersten Tankrabatt im Sommer die Ölkonzerne jeden 5. Euro der Entlastung eingesteckt. Außerdem haben Bundestag und Bundesrat noch viele andere Themen auf dem Zettel. Unter anderem soll der Rat sein Go geben für das antragslose Kindergeld. So sollen Eltern von Bürokratie entlastet werden. Im Bundestag wird außerdem erstmals über die Einführung einer Frühstartrente beraten. Bundesweit gehen Schüler heute gegen die Wiedereinführung der Wehrpflicht auf die Straße. Auch in Hannover und Braunschweig sind gegen Mittag Demos geplant. Das neue Wehrdienstgesetz sieht eine verpflichtende Musterung und eine mögliche Wiedereinführung der Wehrpflicht vor, sollten sich nicht genügend Freiwillige finden.
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11: 6:31 Uhr, besser ankommen mit dem besten Verkehrsservice. Die A1 Bremen-Hamburg ist wegen Bergungsarbeiten in beiden Richtungen gesperrt, zwischen Posthausen und Stuckenborstel. Die Umleitung Richtung Bremen über Stuckenborstel, Ottersberg und Ottersberg Bahnhof. Richtung Hamburg geht's über Postmoor, Hellwege, Sottrum, Kesselhofskamp, Ziegeleiberg und Mulmshorn. Und außerdem ist die Landesstraße zwischen Nennendorf und Arle wegen Bergungsarbeiten ebenfalls gesperrt. Und zwar auch in beiden Richtungen noch bis heute Mittag 12 Uhr. Umfahrt das am besten über Westerholt, Schwittersum, Dornum, Nesse und Hagel oder aber über Eversmeer, Südarle, Koldinne, Großheide und Berumbur.
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0: Käfer an der Schützenhofstraße. Geblitzt wird noch in Mordorf in der Ekelser Straße beidseitig, dann in Oldenburg in der Eifelstraße. Außerdem wird noch geblitzt in Ostdorf in der Kankebeerstraße, dann in Wiesmoor in der Pollerstraße. Und wenn ihr jetzt noch was habt, Staus, Blitzer, Unfälle oder andere Störungen, dann immer gerne her damit zu uns. Schickt uns einfach eine WhatsApp-Nachricht an die Nordseewelle Hotline. Das ist die 04931973000.
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0: Heute ist One-Hit-Wonder-Tag und wir schauen mal, welche Songs genau hier bei Nordseewelle für diesen ganz besonderen Einmal-und-dann-nie-wiederum gesorgt haben.
3: 3 Songs, 2 Jahrzehnte und garantiert mindestens ein Song, bei dem ihr sofort mitsingen könnt. 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

0: ein Song, ein riesiger Hit und danach Funkstille.
1: Ja, bei Whitney Houston war das anders. Jetzt die Nordzuelle Morning Show mit Stine und Dennis und heute ist One-Hit-Wonder-Tag. Spotify hat da mal eine Liste mit den 50 besten One-Hit-Wondern zusammengestellt.
0: Und wir haben mal unsere eigene kleine Hitliste daraus gemacht. Die Top 3 der One-Hit-Wonder, die hier bei Nordseewelle laufen.
2: Platz 3.
1: Return of the Mac von Mark Morrison. War 1996 ein riesiger Hit und hat ihn international bekannt gemacht. Danach allerdings ist es deutlich ruhiger um den britischen Sänger geworden.
0: Er blieb der Musik aber treu und veröffentlichte auch später noch neue Songs. Return of the Mac ist allerdings bis heute mit Abstand sein bekanntester Hit.
2: Platz 2.
1: Voyage, Voyage machte Desireless 1986 weltweit bekannt.
3: Voyage, Voyage.
1: Danach hat die Band zwar weiterhin Musik veröffentlicht, aber sie haben nie wieder an den riesigen Erfolg angeknüpft.
0: Der Song blieb der größte Hit und wurde sogar in Ländern erfolgreich, in denen kaum Französisch gesprochen wird. Bis heute ist Voyage Voyage deshalb ein echter 80er-Klassiker.
2: Und hier der ultimative Platz 1.
1: Mr. Vain von Culture Beat. War 1993 ein riesiger Eurodance-Hit und schaffte es in vielen Ländern auf Platz 1. Danach hatte die Band auch noch weitere Erfolge, aber bei weitem konnte keiner davon an Mr. Vain ranreichen.
0: Bis heute ist der Song ihr bekanntester Hit und wohl auch das bekannteste One-Hit-Wonder in der Nordseewelle-Playlist.
1: Bebe Rexha und Faithless haben wir für euch dabei, auch keine One-Hit-Wonder. New Religion jetzt.
4: Die

0: Gleich 6.48 Uhr hier in der Nordseewelle Morning Show mit Stina und Dennis und wir schauen einmal auf die Blitzer. Es wird heute Morgen geblitzt in Bad Zwischnahn in der Edewächter Straße Richtung Edewecht.
1: Und das ist echt krass. Fast 1 Million Euro gab es jetzt für ein Stückchen aus dem Leben von Brigitte Bardot.
0: In Paris sind jetzt mehr als 280 persönliche Gegenstände der verstorbenen Filmikone versteigert worden. Und wirklich alles hat einen neuen Besitzer gefunden.
1: Ja, insgesamt 953.000 Euro sind da zusammengekommen. Zum Beispiel für ihre Ballettschuhe, für Plüschtiere, persönliche Porträts und sogar eine alte Schreibmaschine, auf der Bardot an ihren Memoiren geschrieben hat.
0: Und das Verrückte, viele Sachen waren mit weniger als 100 Euro angesetzt. Trotzdem wollten offenbar jede Menge Fans ein kleines Stück Bardot besitzen. Das Geld geht übrigens an ihre Tierschutzstiftung und an ihren Sohn.
1: Und wir haben jetzt Tampa City für euch dabei, Self-Aware um 6.48 Uhr. Guten Morgen!

0: Robin Schulz und Fastboy hier in der Nordseewelle Morning Show. Und wir hatten es doch vorhin mit One Hit Wonder Tag, ne? Das passt hier übrigens auch ganz gut rein. This ain't nothing but a summer jam.
1: Bronze skin and cinnamon tans. Gleich hier bei Nordseewelle, The Underdog Project mit Summer Jam. Ein Sommersong übrigens, der mitten im Winter aufgenommen wurde, kurz vor Weihnachten, 19. Dezember 1999.
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1: Eieiei, heute früh haben wir eher so, ja, die dicke Jacke, die wir brauchen. Und heute Nachmittag dann vielleicht doch T-Shirt, ne?
0: Ja, das beschreibt es eigentlich ganz gut. Aktuell messen wir nämlich noch 9 Grad auf Norderney, 8 Grad in Bremerhaven, 7 Grad in Hinte und in Sand und 6 Grad sind es nur in Rastede. Heute über den ganzen Tag haben wir Sonne verteilt. Es ist ab und zu mal leicht bewölkt. Es werden aber noch 19 Grad heute. Der Nordseewelle 3-Tage-Trend. Die nächsten Tage ist es sehr wechselhaft bei uns im Nordwesten. Wir haben immer mal wieder so einen Mix aus Sonne und Wolken. Morgen und auch am Montag, da kann es dann mal leicht regnen. Bei 17 bis 22 Grad. Das nächste Hochwasser vor Donnermarsiel ist um 11.44 Uhr.
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11: Ich bin Sönke Röhling. Schönen guten Morgen.
12: Bundestag und Bundesrat stimmen heute über den Tankrabatt ab. Von Anfang Oktober bis Ende Dezember sollen die Spritpreise um 17 Cent je Liter Diesel und Benzin gesenkt werden. Der Präsident des Bundeskartellamtes Mund hat bereits angekündigt, die Preisentwicklung genau beobachten zu wollen. Er betont aber auch, man könne die Ölkonzerne nicht zur vollständigen Weitergabe zwingen. Laut Studien hatten beim ersten Tankrabatt im Sommer die Ölkonzerne jeden 5. Euro der Entlastung eingesteckt. Der Bundesrat soll außerdem heute das Go fürs antragslose Kindergeld geben. So sollen Eltern von Bürokratie entlastet werden. Und Sachsen und Thüringen machen sich im Rat dafür stark, dass schwere politische Gewalttaten von jungen Menschen strenger geahndet werden. Sachsens Justizministerin Konstanze Geiert.
13: Wir müssen dort den Blick des Opfers auch mehr in den Vordergrund rücken und wir müssen an der Stelle auch wirklich das besondere Schutzbedürfnis der Allgemeinheit bei diesen Straftaten berücksichtigen.
12: Im Bundesrat geht es auch noch um strengere Haftungsregeln für E-Scooter. Der Bundesrat berät in einer Aktuellen Stunde über die Sicherheit und Kontrolle von KI-Systemen. In etwa 100 Städten in Deutschland wollen Schüler heute gegen eine mögliche Wehrpflicht demonstrieren. Das neue Wehrdienstgesetz sieht eine verpflichtende Musterung und eine mögliche Wiedereinführung der Wehrpflicht vor, sollten sich nicht genügend Freiwillige finden. Nach ihrem Sieg bei der Abgeordnetenhauswahl kommt die Berliner Linke heute zu einem Parteitag zusammen. Es soll über Sondierungsgespräche mit Grünen und SPD entschieden werden. Von beiden kommt aktuell Kritik an der Linken. Unter anderem sind die Pläne für Enteignung großer Wohnungskonzerne umstritten. Die A29 zwischen Oldenburg um Stede und dem Autobahnkreuz Oldenburg Nord in Richtung Wilhelmshaven bleibt noch bis kommende Woche Freitag in den Nächten gesperrt. Die Fahrbahn wird auf dem Abschnitt saniert. An diesem Wochenende wird die Sperrung aber ausgesetzt. Heißt, in der kommenden Nacht sowie in den Nächten auf Sonntag und Montag ist die Autobahn uneingeschränkt befahrbar. Im ersten Spiel unter Jürgen Klopp als Bundestrainer hat die deutsche Fußballnationalmannschaft ein Unentschieden geholt. 1:1 stand es am Ende in Amsterdam gegen die Niederlande in der Nations League. Der Kapitän der DFB-Elf, Joshua Kimmich, sagte nach dem Spiel bei RTL.
14: Speziell am Anfang des Spiels sind wir, glaube ich, ganz gut ins Pressing gekommen. Hatten einige interessante Ballgewinne, hatten auch die eine oder andere ganz gute Chance. In der zweiten Halbzeit hat man dann schon das Gefühl gehabt, dass die Holländer stärker wurden, dass sie bessere Chancen hatten. Beim Strich verdient das Unentschieden.
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15: 6:53 besser ankommen mit dem besten Verkehrsservice. Die A1 Bremen-Hamburg ist wegen Bergungsarbeiten in beiden Richtungen gesperrt zwischen Posthausen und Stuckenborstel. Die Umleitung Richtung Bremen führt über Stuckenborstel, Ottersberg und Ottersberg Bahnhof. Richtung Hamburg geht's über Postmoor, Hellwege, Sottrum, Kesselhofskamp, Ziegeleiberg und Mulmshorn. Außerdem ist die Landesstraße zwischen Nennendorf und Aale wegen Bergungsarbeiten gesperrt und zwar noch bis heute Mittag 12 Uhr. Umfahrt das am besten über Westerholt, Schwittersum, Dornum, Nesse und Hage oder aber über Eversmeer, Südaale, Koldinne, Großheide und Berumbur.
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0: Es wird geblitzt in Bad Zwischnern in der Edewächterstraße Richtung Edewecht. Dann in Delmenhorst in der Lange Straße. Außerdem stehen sie in Emden im Steinweg, dann in Jever in der Schützenhofstraße. Geblitzt wird noch in Mordorf in der Ekeser Straße beidseitig, dann in Oldenburg in der Eifelstraße, außerdem in Ostdorf in der Kankebeerstraße und zuletzt stehen sie in Wiesmoor in der Pollerstraße. Und wenn ihr jetzt noch was habt, Staus, Blitzer, Unfälle oder andere Störungen, dann immer gerne her damit zu uns, am besten per WhatsApp an die Nordseewelle Hotline. Das ist die 04931973000.
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15: Die nächste Fähre von Emden nach Borkum fährt um 8 Uhr.
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15: Ah ja, mit dem Laufen ist das ja so eine Sache, ne? Die einen drehen regelmäßig ihre Runden, die anderen suchen schon Ausreden, bevor sie die Schuhe überhaupt anziehen. Ich gehöre zuletzt.
0: Ja, aber auch, ich gebe jetzt den Social Running Club. Das ist vielleicht dann noch was für dich. Okay. Das Motto ist nämlich Laufen für alle, egal wie schnell, Hauptsache gemeinsam.
15: Gründer Michael Witting gleich bei uns in der Nordseewelle Morning Show. Nach Musik von den Pointer Sisters und Sarah Larsson. Schönen guten Morgen zusammen.
0: Moin.

0: Morning Show am Freitag. Und Stine, wie steht's eigentlich bei dir so mit Joggen?
1: Ja, so einmal pro Woche kriege ich das wohl hin.
0: Ja gut, bei mir ist es mehr so einmal pro Jahr, aber reden wir nicht weiter drüber. Vielleicht sollte ich einfach mal beim Social Running Club in Aurich vorbeischauen.
1: Vielleicht ist das so. Laufen für alle ist dann nämlich das Motto, jeder in seinem Tempo. Und gegründet wurde der Club von Michael Witting. Moin!
2: Moin moin und liebe Grüße aus Aurich.
0: Michael, Social Running Club, das musst du uns erstmal erklären. Was müssen wir uns darunter vorstellen?
2: Ja, ein Social Running Club ist eigentlich ein Lauftreff, ganz niederschwellig, für jeden, der Lust hat, einfach ein Ründchen laufen zu gehen. Hierbei geht es nicht irgendwie um Schnelligkeit oder Distanz oder Zeit oder die perfekte Performance. Es geht eigentlich darum, dass man gemeinsam einfach eine Aktion hat, sich austauscht und einfach losläuft und schaut, ja, wie weit man halt auch kommt am Ende des Tages.
1: Wie ist denn die Idee dazu entstanden?
2: Die Idee ist eigentlich dazu entstanden. Ich habe ein Hyrox-Gym in Aurich, das Hyam, und ich habe einfach gemerkt, dass wenn fremde Leute aufeinandertreffen und zusammen Sport treiben, sie einfach ganz anders interagieren, als wenn man sich zum Beispiel in der Stadt über den Weg läuft. Und ich wollte einfach was Niederschwelliges machen, was auch momentan ja auch ein bisschen der Trend ist, der Laufsport. Und dann dachte ich mir, lass uns doch einfach mal einen Social Running Club nach Aurich holen. Und dann sind wir einfach damit gestartet. Ganz stumpf.
0: Du hast gerade gesagt, die Leute reagieren ganz anders. Wie machst du das aus oder woran machst du das fest?
2: Weil Sport einfach Freude und Endorphine freisetzt am Ende des Tages und die Leute sind einfach gut drauf. Und wenn man das bei mir beim Sport merkt, erst hat man so ein bisschen eine Hemmschwelle, aber wenn man dann zusammen gemeinsam Sport betreibt, am Ende der Einheit ist man dann auch Freunde. Man unterhält sich ganz anders miteinander, man motiviert sich gegenseitig und das wollte ich eigentlich nach Aurich in die Innenstadt holen und das kann man mit dem Lauf einfach genauso gut machen.
0: Und das wird auch richtig gut angenommen in Aurich, ne?
2: Ja, ich konnte auch die Nacht da, beim ersten Mal konnte ich eine Nacht davor auch nicht schlafen, weil es hätte auch sein können, dass ich da alleine stehe oder mit 2-3 Leuten und beim ersten Run waren es über 50 Leute,
0: wow.
2: beim zweiten Run über 60 und jetzt beim dritten waren wir 100 Leute und das mitten in der Innenstadt ist natürlich schon sehr, sehr cool.
1: Ja, dann soll das ja auf jeden Fall so weitergehen, ne? Wann lauft ihr denn wieder? Also wann geht's jetzt wieder das nächste Mal los?
2: Das wird über unsere Social-Media-Kanäle sozusagen immer eine Woche vorher kundgetan. Das ist immer ein bisschen abhängig vom Wetter und natürlich, was für eine Aktion wir starten, weil wir versuchen auch regionale Firmen immer mit zu promoten. Das heißt, man kann halt so Special-Aktionen bei uns dann auch bekommen, außerhalb der T-Shirts und dem Kaffee beim Kaffee-Flag. Der nächste Run ist auf jeden Fall Anfang Oktober und entweder am 3.10. oder am 10.10.
0: Okay, dann sag nochmal schnell den Social-Media-Kanal, wo finden wir das?
2: Michael-Witting, das ist einmal mein eigener Social-Media-Kanal und dort wird jeder Run immer eine Woche vorher bekannt gegeben.
0: Also haltet das gerne im Blick für alle, die gerne in einer großen Gruppe laufen. Danke, Michael!
2: Sehr gerne!

0: The Another Project mit Summer Jam hier in der Nordseewelle Morning Show. Und wir schauen nochmal auf die Blitzer, liebe Autofahrer. Es wird heute Morgen geblitzt in Ostdorf in der Kankebergstraße. Hier sind 50 erlaubt.
1: Und ich sag mal so, manche frühstücken Rührei, manche Müsli, bei anderen gibt's Bacon dazu und manche essen einfach gar nichts.
0: Heute ist der Tag des nahrhaften Frühstücks und für mich muss das ja so eine richtig geile, dicke Scheibe Brot sein, am besten getoastet, ja. Dann Avocado drauf, Rührei und dann richtig schön grobes Salz. Premium!
1: So eine geile, dicke Scheibe.
0: Ja.
1: Hier muss das echt nichts Großes sein, ne? Müsli halt zum Beispiel, gerade hier so ein schönes Nutella-Brot fand ich auch nicht schlecht, ne? Was Süßes dazu geht auch immer.
0: Oh, also genau das Gegenteil von mir. Ja. Passt ja auf jeden Fall.
1: Ja. Wie immer.
0: Laut
1: ja.
0: Experten sollte das Frühstück immer nach so einem Baukastenprinzip funktionieren, okay. Also Vollkorn, Eiweiß, Obst oder Gemüse und dann noch so ein bisschen gesunde Fette. Damit sollen wir dann so richtig gut mit viel Energie in den Tag starten.
1: Also Eier, frisches Brot, Joghurt, ja, Obst, ja, oder ja, wie ich es nenne, der Aufwand, für den ich normalerweise ein Restaurant besuche.
0: Dennis.

0: Disco meets Electropop oder in diesem Fall eher Vampir auf dem Dancefloor.
1: Hey, mein Pala mit Dracula. Haben wir gleich für euch auf der Playlist.
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5: Kalt ist es momentan noch im Nordwesten, aber es sieht dann noch ganz gut aus später.
0: Ja, wir haben heute nämlich ganz schön viel Sonne am Himmel. Es ist ab und zu mal ganz leicht bewölkt. Bei Tageshöchsttemperaturen so um die 19 Grad. Aktuell messen wir 11 Grad auf Borkum, 7 Grad in Beverstedt, Berumbur und auch in Jever. Und 6 Grad haben wir in Oldenburg-Wechloy. Der Nordseewelle 3 Tage trennt. Ja, die nächsten Tage ist es ganz schön wechselhaft bei uns im Nordwesten. Sonne und Wolken wechseln sich immer mal wieder ab. Morgen und auch am Montag zum Start in die Woche kann es dann mal leichte Schauer geben bei 17 bis 22 Grad. Das nächste Hochwasser vor Neuhallinger Seel ist um 11.47 Uhr.
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20: Ich bin André Glatzel. Schönen guten Morgen. Diesen Sonntag gibt es in zahlreichen Städten, Gemeinden und in mehreren Landkreisen Stichwahlen um die Bürgermeister- und Landratsposten. Im Kreis Aurich geht Olaf Wildfang als Favorit ins Rennen. Er hatte im ersten Wahlgang nur knapp die absolute Mehrheit verpasst. In Oldenburg sind Ulf Prange und Jascha Rohr in der Oberbürgermeister-Stichwahl. Sie lagen vor zwei Wochen fast Kopf an Kopf. In Delmenhorst lag Petra Gerlach von der CDU im ersten Wahlgang klar vorn. Die A29 zwischen Oldenburg-Ohmstede und dem Autobahnkreuz Oldenburg-Nord in Richtung Wilhelmshaven bleibt noch bis kommende Woche Freitag in den Nächten gesperrt. Die Fahrbahn wird auf dem Abschnitt saniert. An diesem Wochenende wird die Sperrung aber ausgesetzt. Heißt, in der kommenden Nacht sowie in den Nächten auf Sonntag und Montag ist die Autobahn uneingeschränkt befahrbar. Bremens Bürgermeister Bovin Schulte spricht sich für eine Vermögensteuer für Superreiche aus. Er schlägt eine Abgabe für Menschen mit einem Vermögen von mehr als 100 Millionen Dollar vor. Bovin Schulte sagte der Zeit, er spricht dagegen, diese Vermögenswerte etwa mit einer Steuer von jährlich 1% zu belegen. Bundesweit wird heute wieder gegen die Wiedereinführung der Wehrpflicht gestreikt. Auch in Hannover und Braunschweig sind gegen Mittag Demos geplant. Ein Bündnis ruft in vielen deutschen Städten dazu auf. Ähnliche Streiktage gegen die Wehrpflicht hat es in der Vergangenheit schon mehrfach gegeben. 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
21: Besser ankommen mit dem besten Verkehrsservice um 7.32 Uhr.

0: Von Hemelingen, da steht ein kaputtes Fahrzeug.
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3: Es wird geblitzt in Bad Zwischenahn in der Edewächter Straße Richtung Edewecht, dann in Delmenhorst in der Lange Straße. Außerdem stehen sie heute Morgen in Emden im Steinweg, dann in Jever an der Schützenhofstraße. Geblitzt wird noch in Moordorf in der Ekelser Straße beidseitig, dann in Oldenburg in der Eifelstraße, außerdem in Ostdorf in der Kankebeerstraße und die letzten beiden Blitzer, die stehen einmal in Sander am Schloss Gödens und noch in Wiesmoor in der Pollerstraße. Und wenn ihr jetzt noch was habt, Staus, Blitzerunfälle oder andere Störungen, dann immer gerne her damit zu uns, am besten telefonisch oder per WhatsApp an die Nordseewelle Hotline. Das ist die 04931 97 3000.
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0: Die nächste Fähre von Nesmasil nach Baltrum fährt um 9:30.
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3: Ja, und heute sollten wir übrigens alle mal an Henry Ford denken. Ihr wisst schon, der mit den Autos. Ja. Der hat heute vor genau 100 Jahren den 8-Stunden-Tag eingeführt.
0: Ja, ich denke mal, Friedrich Merz hasst den noch heute dafür, oder?

0: 26 vor 8, die Nordsee Welle Morning Show mit Stine und Dennis. Und spätestens seit alle gesehen haben, wie toll die Olympischen Spiele 2024 in Paris gewesen sind. Spätestens da ist doch auch in Deutschland klar geworden, ach, Olympia bei uns, das wäre doch auch mal wieder schön.
1: Ja, morgen Nachmittag soll die Entscheidung fallen, mit welcher Bewerbung Deutschland ins Rennen um die Spiele 2036, 40 oder 44 gehen möchte. Entweder Rhein-Ruhr mit Köln als zentraler Stadt oder mit München. Berlin hat ja vorgestern noch zurückgezogen.
0: Ja, Favorit ist wohl München. Der Deutsche Olympische Sportbund hat die Bewerbung der bayerischen Landeshauptstadt am besten bewertet, knapp vor Köln-Rhein-Ruhr. Eine Empfehlung ist das aber nicht. Der DOSB wird morgen dann endgültig abstimmen.
1: Sicher ist, beide Bewerber haben hervorragende Konzepte eingereicht. Köln-Rhein-Ruhr würde wirklich den ganzen Westen mit einbeziehen. Hockey zum Beispiel in München-Gladbach, Schwimmen auf Schalke und die Aachener Sörs für den Reitsport. Dazu kämen die Segelwettbewerbe in Rostock-Warnemünde.
0: Ja, und in München könnten die Organisatoren natürlich auf viele Sportstätten der Olympischen Spiele von 1972 zurückgreifen. Dazu gäbe es Beachvolleyball auf der Theresienwiese, Bogenschießen vor der Schlossanlage Schleißheim oder Badminton im BMW-Park. Und für die Segelwettbewerber ginge es nach Schleswig-Holstein, genauer gesagt nach Kiel-Schilksee.
1: Die Entscheidung über Deutschlands Olympia-Bewerbung fällt morgen am frühen Nachmittag. Die ARD überträgt live ab 13.45 Uhr.
0: Sind wir auf jeden Fall sehr gespannt. Ja. Tame Impala haben wir jetzt für euch dabei mit Dracula. Schönen guten Morgen zusammen.
1: Moin.

0: Ach, wie schön. Die Backstreet Boys hier in der Nordseewelle Morning Show. Wir schauen mal eben ganz kurz auf die Blitzer, liebe Autofahrer. Da steht unter anderem einer heute früh in Jever in der Schützenhofstraße.
1: Und nicht vergessen, teilweise dürfen wir am Sonntag nochmal ein Kreuzchen machen. In einigen Städten und Landkreisen gibt es nämlich eine Stichwahl nach der Kommunalwahl vor 2 Wochen.
0: Unter anderem wird noch ein neuer Landrat für den Landkreis Aurich gesucht. Und in Oldenburg, da gibt es eine Stichwahl um den Posten des Oberbürgermeisters. Und auch in Jemgum, Oblengen oder in der Krummhörn zum Beispiel gibt es noch keinen neuen Bürgermeister, also nochmal wählen gehen.

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1: Es ist immer noch ziemlich frisch bei uns im Nordwesten.
2: Aktuell messen wir 6 Grad in Hude und auch in Delmenhorst, 7 Grad in Esens, 8 Grad in Minsen und 11 Grad haben wir auf Baltrum. Allgemein haben wir heute viel Sonne am Himmel. Es ist ab und zu mal leicht bewölkt bei Tageshöchsttemperaturen so um die 19 Grad. Der Nordseewelle 3-Tage-Trend. Die nächsten Tage ist es erstmal recht wechselhaft bei uns im Nordwesten. Wir haben immer wieder einen Mix aus Sonne und Wolken. Morgen und auch am Montag, da kann es dann mal leicht regnen, stellenweise bei 17 bis 22 Grad. Das nächste Hochwasser vor Schillig ist um 12.27 Uhr.
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22: Ich bin Sönke Röhling. Schönen guten Morgen.
5: Heute soll der neue Tankrabatt auf den Weg gebracht werden. Bundestag und Bundesrat stimmen darüber ab. Mehr von Tim Britztrup.
17: Ab nächsten Monat sollen Diesel und Benzin so um bis zu 17 Cent pro Liter günstiger werden. Im Vorfeld gibt's Kritik an der Maßnahme. Unter anderem, weil ein Anreiz zum Spritsparen fehlt und weil davon auch Autofahrer profitieren, die darauf gar nicht angewiesen sind. Der Bundesrat beschäftigt sich heute noch mit einem weiteren Tankthema, der 12-Uhr-Regel. Schleswig-Holstein will, dass die abgeschafft wird, weil sie keinen erkennbaren Nutzen gebracht hat.
5: Die Berliner Linkspartei entscheidet heute über Sondierungsgespräche mit SPD und Grünen. Die Linke war bei der Wahl am vergangenen Sonntag stärkste Kraft geworden. Ob Spitzenkandidatin Ehralp aber regierende Bürgermeisterin wird, ist noch unklar. Hintergrund sind Antisemitismusvorwürfe gegen Teile der Berliner Linken. Der linken Bundestagsabgeordnete Bartsch sagte im Ersten:
22: Selbstverständlich muss man diese Vorwürfe ganz ernst nehmen. Und ich kenne persönlich viele Jüdinnen und Juden, die sich Sorgen machen. Das ist ein ernstes Problem und diesem Problem muss man begegnen. Da kann man auch nicht drüber weggehen und sagen, naja, wir haben ja gar kein Problem. Doch, wir werden uns damit auseinandersetzen und klare, nicht nur Bekenntnisse, sondern auch Handlungen aufzeigen.
5: Außenminister Wadephul trifft sich heute in der kanadischen Hauptstadt Ottawa mit Regierungsvertretern. Sie wollen über eine strategische Zusammenarbeit in den Bereichen Verteidigung, Energie und Technologie sprechen. Die EU will Kanada enger an sich binden. Kanada will von den USA unabhängiger werden. Israels Ministerpräsident Netanyahu hat den Angriff auf den Iran verteidigt. Vor der UN-Vollversammlung in New York sprach er von einer der leichtesten Entscheidungen, die er je habe treffen müssen. Als er ans Rednerpult trat, verließen Dutzende Delegierte aus Protest den Saal. Das niedersächsische Landeskriminalamt hat neue Technik für Ermittlungen. Mit einer Datenbrille können die Ermittler Tatorte künftig als 3D-Modell begehen. Dafür werden vom echten Tatort Laserscans und Fotos gemacht. Die Technik soll vor allem bei schweren Gewalttaten regelmäßig zum Einsatz kommen. Unentschieden beim Klopp-Einstand. Die deutsche Fußballnationalmannschaft hat in der Nations League auswärts 1:1 gegen die Niederlande gespielt. Nach dem WM-Debakel kein schlechter Auftakt für den neuen Bundestrainer. Innenverteidiger Jonathan Tah sagte nach dem Spiel im Ersten:
23: Die Energie und die Intensität, die wir reingekriegt haben, das ist genau das, was wir brauchen und genau das, was dazu führen wird, dass wir alles andere noch besser umsetzen werden.
5: In der Länderspielpause gibt es noch 3 weitere Partien. Diesen und nächste Woche Sonntag gegen Griechenland und kommenden Donnerstag gegen Serbien. 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
1: Besser ankommen mit dem besten Verkehrsservice um 8:02. Die A1 Bremen nach Hamburg ist wegen Bergungsarbeiten gesperrt. Zwischen Posthausen und Stuckenborstel erstaut sich ab Euthen. Die Umleitung über Postmoor, Hellwege, Sottrum, Kettelhofskamp, Ziegeleiberg und Mulmshorn. Das heißt Kesselhofskamp. Das steht ja auch da. Lies doch einfach das, was da steht, Mensch. Vorsicht auf der A1 Richtung Osnabrück auf jeden Fall noch. Zwischen Opusen, Bremen, Mahndorf und Astner steht ein kaputtes Auto. Und außerdem 5 Kilometer stockender Verkehr. 10 Minuten kommen dazu. Und die A27 Bremen nach Bremerhaven. Zwischen Bremerhaven Süd und Geestemünde 2 Kilometer Stau. Auch hier 10 Minuten obendrauf.
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2: Es wird geblitzt immer zwischen an in der Edewächter Straße Richtung Edewecht, dann in Delmenhorst in der Lange Straße. Außerdem stehen sie in Emden im Steinweg, dann in Jever in der Schützenhofstraße. Teure Fotos gibt es heute Morgen noch in Moordorf in der Ekelser Straße beidseitig, dann in Oldenburg in der Eifelstraße. Geblitzt wird noch in Ostdorf in der Kankebergstraße, dann in Sander am Schloss Gödens und zuletzt stehen sie in Wiesmoor in der Pollerstraße. Und wenn ihr jetzt noch was habt, Staus, Blitzer, Unfälle oder andere Störungen, dann könnt ihr uns das wie immer sehr gerne melden, am besten telefonisch oder per WhatsApp an die Nordseewelle Hotline. Das ist die 04931 97 3000.
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1: Die nächste Fähre von Neuharlinger Siel nach Spiekeroog um 8:45.
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1: Und gleich switchen wir mal kurz von Hochdeutsch auf Plattdeutsch. Mhm. Passend zum Plattdeutsch-Monat hat nämlich Karin Gerdes von der OBS um Längen uns dankenswerterweise einen Song ins Platt übersetzt. Und ihr könnt gleich mal erraten, um welchen Song es da geht.
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1: Notiert euch am besten schon mal die Nummer. Das ist die Nordseewelle Hotline 04931 97 3000. Schönen guten Morgen zusammen.

0: Hier ist die Nordseewelle Morning Show mit Stina und Dennis und von Dark snackt wie platt.
1: Ja, passend zum Plattdeutschen Monat haben wir ein Quiz für euch vorbereitet, zusammen mit Karin Gerdes von der OBS Oblengen. Ein Song ob platt. Achtung.
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0: Habt ihr eine Ahnung, welcher Song das wohl sein könnte? Also mit so ein bisschen Hinhören geht das auf jeden Fall. Deswegen hier nochmal.
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1: Ja, kleiner Tipp noch, es kann sich ja auch um englische Lieder handeln, die wir also erstmal ins Deutsche und dann eben ins Plattdeutsche übersetzt haben. Wisst ihr, welcher Song das ist, dann ruft doch gerne eben an auf unserer Nordseewelle Hotline. Und mit ein bisschen Glück könnt ihr dann ein Nordseewelle Überraschungspaket gewinnen. Die Nummer ist die 04931 97 3000.
0: Wie drückt ihr die Daumen?

0: Hier ist die Nordsee-Welle Morning Show mit Stine und Dennis. Wer ist dran?
1: Ja, hallo, hier ist Thomas.
0: Moin, Moin. Thomas, hallo. Du hast Moin. Eine Idee, welcher der Song sein könnte, den wir eben gespielt haben, Oplatt.
1: Hier hast du Lou Vega mit Mambo Number 5 sein.
0: Ja, wir hören vielleicht nochmal eben rein, oder?
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3: Okay, dann würde ich mal sagen, wir schauen jetzt mal, ob du richtig lagst.
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0: Das klingt gut. 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Volle Punktladung, Thomas.
1: Ja,
0: ich fand, das klang so cool auf Platt. Ne? Ich finde, Lou Bega sollte das vielleicht nochmal auf Platt aufnehmen.
3: Ist so.
1: Ja, sehe ich auch so.
3: Ja, sehr cool. Dann würde ich sagen, hast du unser Nordsee-Welle Überraschungspaket gewonnen. Ganz viel Spaß damit.
1: Mega cool. Dankeschön.
0: Gerne. Thomas, alles Gute. Schönes Wochenende.
1: Alles klar. Hol ihn runter. Ne? Tschüss.

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20: Das sieht heute eigentlich richtig gut aus bei uns.
21: Heute haben wir nämlich bei uns im Nordwesten ganz schön viel Sonne am Himmel. Es ist ab und zu mal ganz leicht bewölkt. Bei Tageshöchsttemperaturen so um die 19 Grad. Aktuell messen wir 11 Grad auf Spiekeroog, 7 Grad in Blomberg, Zetel und auch in Euthen und 6 Grad sind es in Tange. Der Nordseewelle 3-Tage-Trend. Ja, die nächsten Tage, da ist es erstmal recht wechselhaft bei uns. Wir haben immer mal wieder so einen Mix aus Sonne und Wolken. Morgen und auch am Montag, also zum Start in die Woche, da kann es immer mal wieder leicht regnen bei 17 bis 22 Grad. Das nächste Hochwasser vor Norddeich ist um 11.18 Uhr.
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22: Ich bin André Glatzel. Schönen guten Morgen.
1: Übermorgen gibt es in zahlreichen Städten, Gemeinden und Kreisen Stichwahlen um die Posten als Bürgermeister oder Landrat. Für den Kreis Aurich geht Olaf Wildfang von der SPD als Favorit ins Rennen. Im ersten Wahlgang hatte er knapp die absolute Mehrheit verpasst. In Oldenburg geht die Oberbürgermeisterwahl in Runde 2 mit Ulf Prange von der SPD und Jascha Rohr von den Grünen. Weitere Stichwahlen um Bürgermeisterposten im Nordwesten gibt es unter anderem in Jemgum, Oblengen, Krummhörn und in der Samtgemeinde Holdriem. Die A29 zwischen Oldenburg-Ohmstede und dem Autobahnkreuz Oldenburg-Nord in Richtung Wilhelmshaven bleibt noch bis kommende Woche Freitag in den Nächten gesperrt. Die Fahrbahn wird auf dem Abschnitt saniert. Die Sperrung ausgesetzt wird an diesem Wochenende, heißt in der kommenden Nacht sowie in den Nächten auf Sonntag und Montag ist die Autobahn uneingeschränkt befahrbar. Obwohl sie selbst angetreten ist, hat eine AfD-Politikerin in Buchholz in der Nordheide Stimmen der Kommunalwahl ausgezählt. Das könnte für sie jetzt Konsequenzen haben. Ein Ratsherr der Stadt hat Einspruch eingelegt. Laut Landeswahlleitung hätte die Politikerin nicht auszählen dürfen, das Wahlergebnis wird aber nicht in Frage gestellt. Das niedersächsische Landeskriminalamt hat neue Technik für Ermittlungen. Mit einer Datenbrille können die Ermittler Tatorte künftig als 3D-Modell begehen. Dafür werden vom echten Tatort Laserscans und Fotos gemacht. Die Technik soll vor allem bei schweren Gewalttaten regelmäßig zum Einsatz kommen. 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
22: Besser ankommen mit dem besten Verkehrsservice um 8 Uhr und gleich 33 Minuten. Die A1 Bremen nach Hamburg ist wegen Bergungsarbeiten gesperrt zwischen Posthausen und Stuckenborstel. Es staut sich ab Euten. Die Umleitung führt über Postmoor, Hellwege, Sottrum, Kesselhofskamp, Ziegeleiberg und Mulmshorn. A1 Richtung Osnabrück zwischen dem Bremer Kreuz und Asten 7 Kilometer Stau, hier kommt eine Viertelstunde dazu. Dann Vorsicht bitte auf der A29 Richtung Ahlhorner Heide zwischen Oldenburghafen und dem Kreuz Oldenburg-Ost. Hier liegen Gegenstände auf der Fahrbahn. Und außerdem ist die Landesstraße zwischen Nendorf und Ahle weiterhin gesperrt. Da muss ein Schwertransporter geborgen werden. Außerdem

0: Kehrer Landstraße 78 in Aurich.
1: Es wird geblitzt in Bad Zwischenahn in der Edewächterstraße Richtung Edewecht, dann in Delmenhorst in der Langestraße. Außerdem stehen sie heute Morgen in Emden im Steinweg, dann in Jever in der Schützenhofstraße. Geblitzt wird noch in Mordorf in der Ekelserstraße beidseitig, dann in Oldenburg in der Eifelstraße. Außerdem in Ostdorf in der Kankebeerstraße, dann in Sande am Schloss Gödens und zuletzt wird geblitzt in Wiesmoor in der Pollerstraße. Und wenn ihr jetzt noch was habt, Staus, Blitzer, Unfälle oder andere Störungen, dann immer gerne her damit zu uns. Am besten per WhatsApp an die Nordseewelle Hotline. Das ist die 04931 97 3000.
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3: Die nächste Fähre von Halesiel nach Wangerooge gleich um 9.
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1: Heute am Tag des Kochens, passt finde ich total zum Freitag, kann man sich heute Abend so ganz in Ruhe was richtig Schönes kochen.
3: Ja, ich koche heute auch selber. Okay. Also Wasser für den Instant-Nudeltopf zählt doch, oder?
1: Ach Dennis, Mann.

0: Der rote Teppich wird ausgerollt. In der Nacht von Sonntag auf Montag wird in Los Angeles einer der wichtigsten Musikpreise der Welt verliehen, die MTV Video Music Awards.
1: Hier ist die Nordseewelle Morning Show mit Dean und Dennis und wir können schon jetzt ganz sicher festhalten, Madonna wird dabei auf jeden Fall eine wichtige Rolle spielen. Pop wird die Show eröffnen und außerdem ist sie gleich 11-mal nominiert, unter anderem als Künstler des Jahres und für das Musikvideo des Jahres.
0: Ja, als Künstler des Jahres sind neben Madonna zum Beispiel auch noch Sabrina Carpenter, Bruno Mars und Ariana Grande nominiert und natürlich auch Taylor Swift. Taylor kommt auf insgesamt 9 Nominierungen und einen Preis hat sie sogar schon sicher, den ganz neuen Artist Director Award. Damit soll ihre Arbeit hinter der Kamera gewürdigt werden, weil mittlerweile führt sie auch öfter mal selbst Regie bei ihren Videos.
1: Jetzt werden sogar schon neue Preise für Taylor Swift geschaffen. Wahnsinn. Aber gut, wie sehr sie noch abräumt bei den VMAs, das hört ihr dann am Montag hier in der Nordseewelle Morning Show. Und Taylor Swift, die hört ihr sogar schon jetzt mit I Knew It, I Knew You. Guten Morgen.

0: 8.49 Uhr gleich in der Nordseewelle Morning Show mit Stine und Dennis. Und wir schauen einmal auf die Blitzer, liebe Autofahrer. Es wird heute Morgen geblitzt in Delmenhorst, in der Lange Straße. Hier sind 30 erlaubt.
1: Großeinsatz in Emden. Und ihr könnt mittendrin sein. Morgen, da wird in Emden nämlich der Ernstfall geprobt. Ein Schiff havariert, ein Deich wird beschädigt und rund 200 Einsatzkräfte sind vor Ort. Hintergrund ist, dass Emden ein neues System für sogenannte Spontanhelfer testet. Denn bei Katastrophen wollen viele Menschen helfen. Aber das muss halt auch gut organisiert sein.
0: Wenn ihr Lust habt, könnt ihr morgen zwischen 9 und 14 Uhr zur Hochschule Emden kommen. Und von dort geht's dann per Shuttle zur Knock. Ihr könnt da zum Beispiel Sandsäcke füllen und verlegen oder Strandabschnitte reinigen. Und nebenbei gibt's übrigens auch einiges zu sehen. Taucher, Hundestaffel, Spezialfahrzeuge und Gefahrguteinsatzkräfte.
1: Ja, sowas sieht man nicht so oft. Sollte man vielleicht mal hinfahren, ne?
0: Ja, vielleicht.

0: 40 Jahre Altersunterschied. Dennis, das ist fast wie bei uns.
1: Oh, sag mal.
2: Nein, aber wirklich nur fast, ne?
0: Ja, also, ja, ja.
1: Aber ey, Madonna hat tatsächlich schon auf der Tanzfläche gestanden. Da war Sabrina Carpenter noch nie mal geboren. Und heute machen sie zusammen Musik.
0: Bring Your Love hört ihr in der nächsten halben Stunde hier bei Nordseewelle.
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1: Na, die Temperaturen brauchen noch so ein bisschen, um richtig in Gang zu kommen.
0: Ja, aktuell messen wir noch 12 Grad auf Wangerooge, 8 Grad in Gödens und auch in Achim, 7 Grad in Vilsum und auch in Ocholt. Heute haben wir über den ganzen Tag verteilt ziemlich viel Sonne am Himmel. Ab und zu ist es auch mal ganz leicht bewölkt, bei 19 Grad. Der Nordseewelle 3-Tage-Trend. Die nächsten Tage ist es ganz schön wechselhaft bei uns im Nordwesten. Wir haben immer mal wieder so ein Mix aus Sonne und Wolken. Morgen und auch am Montag zum Start in die Woche, da soll es aber immer mal wieder leicht regnen bei 17 bis 22 Grad. Das nächste Hochwasser vor Spiekaug ist um 11.53 Uhr.
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15: Ich bin Sönke Röhling. Schönen guten Morgen. Bundestag und Bundesrat sollen heute den Weg für die Neuauflage des Tankrabatts freimachen. Wenn beide grünes Licht geben, kann der Tankrabatt zum 1. Oktober in Kraft treten. Bis Ende des Jahres sollen Benzin und Diesel so um 17 Cent pro Liter günstiger sein. Insgesamt ein Entlastungsvolumen von rund 2,5 Milliarden Euro. So viel, wie der Bund durch die höheren Preise an Mehrwertsteuer zusätzlich einnimmt. Ab dem Jahreswechsel soll es dann eine Preisobergrenze für Sprit geben. Der Bundesrat berät außerdem über ein mögliches Ende der 12-Uhr-Tankregel. Schleswig-Holstein bringt einen entsprechenden Antrag ein. Verkehrsminister Klaus Ruhe-Madsen sagte uns:
16: Wir stellen alle fest, kurz vor Mittag ist die Tankstelle voll, kurz nach Mittag ist nicht mehr viel los. Und zum anderen haben wir keinen echten Effekt erkennen können. Also das, was eigentlich gewollt war, hat sich so nicht gezeigt. Dann müssen wir schauen, welche andere Entlastungen möglich sind für die Autofahrende.
15: Die Länderkammer soll außerdem ihr Go für das antragslose Kindergeld geben. Und im Bundestag wird erstmals über die Einführung einer Frühstartrente beraten. Das ist die geplante staatliche Förderung für die private Altersvorsorge von Kindern und Jugendlichen. In etwa 100 Städten in Deutschland wollen Schüler heute gegen eine mögliche Wehrpflicht demonstrieren. Das neue Wehrdienstgesetz sieht eine verpflichtende Musterung und eine mögliche Wiedereinführung der Wehrpflicht vor, sollten sich nicht genügend Freiwillige finden. Israels Ministerpräsident Netanyahu hat den Angriff auf den Iran vor der UN-Vollversammlung verteidigt. Das sei eine der einfachsten Entscheidungen gewesen, die er je habe treffen müssen, sagte er. Bei seiner Rede verließen Dutzende Delegierte aus Protest den Saal. Werder Bremen feiert in diesem Jahr 100 Jahre Weserstadion. Dabei gibt's zum Jubiläum morgen ein Highlight für Werder-Fans, ein Freundschaftsspiel gegen die All-Stars von Real Madrid. Für Werder stehen Legenden wie Ailton, Ivan Klasnic oder Marco Marin auf dem Platz. Auf der Trainerbank sitzen Thomas Schaaf und Otto Rehhagel. Die Berliner Linke will heute auf einem Parteitag darüber abstimmen, ob sie die Grünen und die SPD zu Sondierungsgesprächen einlädt. Die Berliner SPD ist grundsätzlich dazu bereit. Außerhalb von Berlin sehen Vertreter von Grünen und SPD ein Bündnis mit den Linken dagegen kritisch. Unentschieden für Jürgen Klopp bei seiner Premiere als neuer Fußball-Bundestrainer. 1:1 stand es am Ende im Nations League-Spiel der DFB 11 gegen die Niederlande. Lange hatte Deutschland geführt. Der Ausgleich fiel erst in der Nachspielzeit.
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19: Besser ankommen mit dem besten Verkehrsservice um 9:03. A1 Richtung Hamburg. Hier ist wegen Bergungsarbeiten nur ein Fahrstreifen frei zwischen Posthausen und Stuckenborstel. Er staut sich ab Opusen Bremen-Mahndorf auf 8 Kilometern. Da könnt ihr mindestens eine Stunde mehr einplanen. Die A1 dann in Richtung Osnabrück, zwischen dem Bremer Kreuz und Asten 7 Kilometer stockend, dauert eine Viertelstunde länger hier. A27 Walsrode nach Bremen, zwischen Achim Nord und dem Bremer Kreuz 2 Kilometer Stau, 10 Minuten plus. Und außerdem ist die Landesstraße zwischen Nennendorf und Aale gesperrt, da muss ein Schwertransporter geborgen werden. Außerdem ist durch den Unfall die Telefonleitung beschädigt worden. Es kann also sein, dass ihr in dem Bereich momentan kein Festnetz habt.
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21: Es wird geblitzt in Bad Zwischnahn in der Edewächter Straße Richtung Edewecht. Dann in Delmhorst in der Lange Straße. Außerdem stehen sie in Emden im Steinweg. Dann in Jever in der Schützenhofstraße. Teure Fotos gibt es noch in Moordorf in der Ekelser Straße beidseitig. Dann in Oldenburg in der Eifelstraße. Außerdem in Ostdorf in der Kankebergstraße. Dann in Sande am Schloss Gödens. Und zuletzt in Wiesmoor in der Pollerstraße. Und wenn ihr jetzt noch was habt, Staus, Blitzer, Unfälle oder andere Störungen, dann könnt ihr uns das wie immer sehr gerne melden. Am besten telefonisch oder per WhatsApp an die Nordseewelle Hotline. Das ist die 04931 97 3000.
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19: Der nächste Töverland Express von Norddeich nach Jüst um 11 Uhr.
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19: Ja, heute ist übrigens auch noch Weltapothekertag.
21: Gefeiert wird dann von 9:30 Uhr bis 12:30 Uhr und nachmittags

0: gemeinsam geht vieles besser. Auch laufen zum Beispiel, habe ich gehört.
1: Hier ist die Nostie Welle Morning Show mit Dino und Dennis und das ist richtig, richtig cool. In Aurich, da gibt es seit kurzem einen Social Running Club. Laufen für alle, jeder in seinem Tempo.
0: Und ins Leben gerufen hat das Ganze Michael Witting. Moin, mein Lieber.
2: Moin, moin und liebe Grüße aus Aurich.
0: Michael, du hast den Social Running Club in Aurich gegründet. Da natürlich erstmal die wichtigste Frage jetzt vorab. Wie sportlich muss ich denn dafür sein, beziehungsweise muss man überhaupt sportlich sein? Ich frage dafür einen Freund.
2: Wenn du für einen Freund fragst, dein Freund muss auf jeden Fall nicht sportlich sein. Jeder kann mitmachen, wie er möchte. Wir lassen keinen alleine und wir laufen auch nicht voreinander weg. Das heißt, wir fangen Gemeinschaft in der Community an und wir enden auch Gemeinschaft in der Community und wollen ja auch gemeinsam danach Kaffee und Kuchen essen, ne?
1: Du hast es jetzt gerade schon angesprochen. Warum ist euch denn oder dir der soziale Aspekt beim Laufen so wichtig?
2: Weil natürlich ganz, ganz viele Rennen immer unterwegs sind und es geht immer viel um Zeit, um Distanz und ich möchte das einfach ein bisschen herunterschrauben, das ganze Thema, und für jeden auch zugänglich machen, der auch vielleicht gerade mit dem Sport anfängt und sich nicht ganz alleine traut, mal 5 Kilometer zu laufen. Und ich möchte das einfach, ja, Leute einfach dafür zu motivieren, den Laufsport durchzuführen. Und das ist eigentlich der größte Aspekt, Motivation und Community Building.
1: Was würdest du denn jetzt Menschen sagen, die unbedingt gerne laufen wollen, aber sich einfach nicht trauen?
2: Einfach machen. Einfach ausprobieren und einfach die Freude finden und einfach dieses Freiheitsgefühl kennenlernen. Das ist einfach ein super schöner Sport und jeder ist herzlich eingeladen, das bei uns einmal auszuprobieren.
0: Jetzt habt ihr ja schon einige Läufe absolviert, Michael. Gab es da denn vielleicht schon so einen Moment oder so eine Begegnung, die dir irgendwie besonders in Erinnerung geblieben ist?
2: Also ich laufe persönlich immer sehr gerne auf einer Tatanbahn und mache da sehr gerne schnelle Sprints. Und dort ist mir eine Frau begegnet, die gesagt hat, ja, ich wollte das Ganze hier mal üben und möchte gerne bei dir im Social Running Club mitmachen. Und dass ich Leute jetzt schon motiviert habe, zum Laufsport zu kommen, das war eigentlich so mit die krasseste Begegnung, die mir auch ein bisschen Gänsehaut gemacht hat.
0: Und wir gehen davon aus, das wird sich noch weiter vervielfältigen, ja. Alles. Wunderbar. Michael, vielen, vielen Dank für das Interview. Gerne. Vielen Dank, dass du uns ein bisschen was über den Social Running Club in Aurich erzählt hast.
2: Sehr gerne. Ciao, ciao. Excuse.

0: 9:21 Uhr, schneller Blick auf die Blitzer. In Sande steht zum Beispiel einer am Schloss Gödens.
1: Hier ist die Nordseewelle Morning Show mit Stino und Dennis. Und wer von uns hat sich nicht schon mal gefragt, was da eigentlich nachts so alles in unserem Kopf passiert?
0: Ja, wir alle träumen jede Nacht, auch wenn wir uns morgens oft an fast gar nichts mehr erinnern können. Tatsächlich vergessen wir einen Großteil unserer Träume bereits wenige Minuten nach dem Aufwachen wieder.
1: Unser Gehirn kann in Träumen Gesichter zeigen, die wir irgendwann einmal irgendwie gesehen haben. Vielleicht nur ganz kurz auf der Straße oder im Fernsehen. Bewusst erinnern können wir uns daran meistens gar nicht.
0: Ja, besonders spannend sind sogenannte luzide Träume. Ja. Dabei merkt man während des Träumens plötzlich, Moment mal, ich träume gerade. Manche Menschen können dann sogar bewusst beeinflussen. Das finde ich krass, was in ihrem Traum passiert.
1: Würde ich auch gern können. Warum wir überhaupt träumen, ist übrigens bis heute nicht eindeutig geklärt. Forschende vermuten unter anderem, dass Träume dabei helfen könnten, Erlebnisse und Gefühle zu verarbeiten.
0: War kurz eingenickt, Entschuldigung. Es ist Tag der Träume heute übrigens. Ne? Also lohnt sich vielleicht heute mal ganz besonders in der Nacht auf seine Träume zu achten. Ja. Denn wer weiß, vielleicht erlebt ihr im Schlaf ja euer ganz eigenes kleines Abenteuer.

0: Ein Synthesizer, eine geheimnisvolle französische Stimme und schon sind wir mitten in den frühen 80ern.
1: Kühl, elegant und ein bisschen melancholisch. Visage mit Fade to Grey. Hört ihr hier gleich bei Nordseewelle.
2: Oh lala.
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0: Es geht heute rein ins Wochenende mit ziemlich viel Sonne.
1: Ab und zu ist es mal ganz leicht bewölkt. Bei Tageshöchsttemperaturen so um die 19 Grad. Aktuell messen wir 12 Grad auf Jüst, 9 Grad sind es noch in Schwanewede und in Großheide und 8 Grad haben wir in Bockhorn und auch in Oldenburg-Harentor. Der Nordseewelle 3-Tage-Trend. Für die nächsten Tage ist es sehr wechselhaft bei uns im Nordwesten. Wir haben immer mal wieder so einen Mix aus Sonne und Wolken. Morgen und auch am Montag, da soll es dann mal leicht regnen stellenweise bei 17 bis 22 Grad. Das nächste Hochwasser vor Wilhelmshaven ist um kurz vor 1.
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2: Ich bin André Glatzel. Schönen guten Tag. Diesen Sonntag gibt es in zahlreichen Städten, Gemeinden und in mehreren Landkreisen Stichwahlen um die Bürgermeister- und Landratsposten. Im Kreis Aurich geht Olaf Wildfang als Favorit ins Rennen. Er hatte im ersten Wahlgang nur knapp die absolute Mehrheit verpasst. In Oldenburg sind Ulf Prange und Jascha Rohr in der Oberbürgermeister-Stichwahl. Sie lagen vor zwei Wochen fast Kopf an Kopf. In Delmenhorst lag Petra Gerlach von der CDU im ersten Wahlgang klar vorn. Die A29 zwischen Oldenburg-Ohmstede und dem Autobahnkreuz Oldenburg-Nord in Richtung Wilhelmshaven bleibt noch bis kommende Woche Freitag in den Nächten gesperrt. Die Fahrbahn wird auf dem Abschnitt saniert. An diesem Wochenende wird die Sperrung aber ausgesetzt. Heißt, in der kommenden Nacht sowie in den Nächten auf Sonntag und Montag ist die Autobahn uneingeschränkt befahrbar. Bremens Bürgermeister Bovin Schulte spricht sich für eine Vermögensteuer für Superreiche aus. Er schlägt eine Abgabe für Menschen mit einem Vermögen von mehr als 100 Millionen Dollar vor. Bovin Schulte sagte der Zeit, er spricht dagegen, diese Vermögenswerte etwa mit einer Steuer von jährlich 1% zu belegen. Bundesweit wird heute wieder gegen die Wiedereinführung der Wehrpflicht gestreikt. Auch in Hannover und Braunschweig sind gegen Mittag Demos geplant. Ein Bündnis ruft in vielen deutschen Städten dazu auf. Ähnliche Streiktage gegen die Wehrpflicht hat es in der Vergangenheit schon mehrfach gegeben. 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
0: 9.31 Uhr, besser ankommen mit dem besten Verkehrsservice. A1 Richtung Hamburg. Hier ist wegen Bergungsarbeiten nur ein Fahrstreifen frei zwischen Posthausen und Stuckenborstel. Er staut sich ab Euthen auf 6 Kilometern. Ihr braucht eine halbe Stunde länger. A1 Richtung Osnabrück. Zwischen dem Bremer Kreuz und Asten 5 Kilometer stockend. Hier kommen 10 Minuten dazu. Und die A27 Walsrode nach Bremen zwischen Achim Nord und dem Bremer Kreuz. 1 Kilometer Stau, auch hier 10 Minuten obendrauf. Und dann ist noch die Landesstraße zwischen Nendorf und Aale gesperrt. Hier wird ein Schwertransporter geborgen. Außerdem ist durch den Unfall die Telefonleitung beschädigt worden. Es kann also sein, dass ihr in dem Bereich momentan kein Festnetz habt.
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1: Es wird geblitzt in Bad Zwischenahn in der Edewächterstraße Richtung Edewecht. Dann in Delmenhorst in der Langestraße. Außerdem stehen sie in Emden im Steinweg. Dann in Jever in der Schützenhofstraße. Geblitzt wird noch in Mordorf in der Ekelserstraße beidseitig. Dann in Oldenburg in der Eifelstraße. Außerdem in Ostdorf in der Kankebeerstraße. Blitzer stehen dann noch heute Morgen in Sande am Schloss Gödens, am Ortsausgang von Utter in Richtung Neuschow und zuletzt in Wiesmoor in der Pollerstraße. Und wenn ihr jetzt noch was habt, Staus, Blitzer, Unfälle oder andere Störungen, dann immer gerne her damit zu uns, am besten telefonisch oder ihr schickt uns ganz einfach eine WhatsApp-Nachricht an die Nordseewelle Hotline. Das ist die 04931 97 3000.
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0: Die nächste Fähre von Bensersiel nach Langeoog um 11:30.
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0: Ah, heute wird ein echter Jedi-Ritter, 75 Jahre alt, also quasi, um genau zu sein, Mark Hamill.
1: Für uns natürlich für immer Luke Skywalker. Ja. Und auch wenn der erste Film schon fast 50 Jahre alt ist, ein paar Geschichten vom Dreh sind bis heute ziemlich witzig. Anstatt Yodas Stimme hat Mark Hamill zum Beispiel mal versehentlich die Stones auf dem Ohr gehabt.
0: Wir erzählen euch gleich die ganze Story dazu und noch ein paar mehr nach Musik von Ellie Goulding und Miles Smith.

0: Hier ist die Nordseewelle Morning Show mit Dean und Dennis und heute hat ein waschechter Jedi-Ritter Geburtstag. Mark Hamill, besser bekannt als Luke Skywalker, wird heute 75 Jahre alt.
1: Ja, hinter seiner Rolle stecken übrigens ein paar ziemlich coole Geschichten. Zum Beispiel musste Hamill für das Imperium schlägt zurück richtig trainieren. Mhm. Karate, Fechten, Kendo und Bodybuilding stand da auf dem Programm, weil er halt viele Stunts selber machen wollte.
0: Ja, und dann war da Yoda. Bei den Dreharbeiten zu Das Imperium schlägt zurück steckte Yoda tatsächlich als aufwendige Puppe vor Hamill und der hatte einen kleinen Knopf im Ohr, über den er die Stimme von Yoda dann hören konnte. Blöd halt nur, das Ding fing manchmal das örtliche Radio ein und während Hamill also eigentlich mit Yoda reden sollte, lief plötzlich Musik von den Rolling Stones.
2: Ich schaffe es nicht. Es ist einfach zu groß.
3: Größe bedeutet nichts. Sieh mich an. Nach meiner Größe beurteilst du mich, tust du das?
1: Verrückt übrigens auch für die berühmte
3: Ich bin dein Vater.
1: Szene bekam Hamill die richtige Dialogzeile erst kurz vor dem Dreh. Das Geheimnis sollte einfach so gut wie möglich geschützt werden. Selbst Darth Vader-Darsteller David Prowse kannte die echte Wendung nicht.
0: Und wer jetzt denkt, Luke Skywalker, das war's? Von wegen Hamill wurde später nämlich auch als Stimme des Jokers in der Batman-Welt berühmt und gewann dafür sogar einen BAFTA Award.
4: Nicht gleich auf den Kopf, das verwirrt das Opfer, dann führt man nicht den nächsten.
3: Siehst du?
0: Also schönen Freitag euch heute und möge die Macht mit euch sein.

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15: Zum Vormittag zeigt sich der Himmel freundlich mit viel Sonne und nur wenigen Wolken. Im weiteren Verlauf wird es noch freundlicher bei schwachem Wind und derzeit 8 bis 11 Grad. Aktuell meldet Wiesmoor 8 Grad, Wilhelmshaven 10 Grad, Westerstede 8 Grad und Norderney 12 Grad. Der Nordseewelle 3-Tage-Trend. Morgen fällt örtlich leichter Regen, später ist es meist bewölkt. Am Sonntag ist es zunächst bedeckt, dann lockert die Wolkendecke stellenweise auf und der Wind nimmt etwas zu. Zum Wochenstart ist es wärmer, örtlich fällt Nieselregen. Bei uns im Nordwesten stehen 21 bis 26 Grad an.
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16: Ich bin Sönke Röhling. Schönen guten Tag.
17: Heute wollen Bundestag und Bundesrat den Tankrabatt beschließen. Ab nächstem Monat sollen Diesel und Benzin dann um bis zu 17 Cent pro Liter günstiger werden. Mehr von Tim Britztrupp.
18: Dafür soll die Energiesteuer gesenkt werden. Schon im Mai und Juni gab es einen solchen Rabatt. Gerechnet wird mit Kosten von etwa 2,5 Milliarden Euro. Bund und Länder teilen sich die Summe. Wirtschaftsexperten und Sozialverbände kritisieren den Tankrabatt als zu teuer und wenig zielgenau, weil davon auch Leute profitieren, die darauf gar nicht angewiesen sind. Im kommenden Jahr soll dann noch der Spritpreisdeckel kommen. Da ist aber noch nicht klar, wie der genau aussehen soll.
17: In etwa 100 Städten in Deutschland wollen Schüler heute gegen eine mögliche Wehrpflicht demonstrieren. Dazu hat die Initiative Schulstreik gegen Wehrpflicht aufgerufen. Man wolle so lange streiken, bis eine Wehrpflicht vom Tisch ist, so ein Sprecher. Seit Januar gilt das Gesetz über den neuen Wehrdienst. Es sieht eine verpflichtende Musterung für junge Männer ab dem Jahrgang 2008 vor. Und sollten sich nicht genügend Freiwillige finden, kann der Bundestag über die Wiedereinführung der Wehrpflicht entscheiden. Die deutschen Unternehmen rechnen wieder mit wachsenden Exporten, allerdings etwas weniger stark als zuletzt. Laut IFO-Institut erwarten vor allem die Autohersteller sinkende Ausfuhren. Im Maschinenbau und bei Elektrofirmen sind die Aussichten dagegen etwas besser. Sachsen-Anhalt wird nicht wie geplant den Vorsitz der Ministerpräsidentenkonferenz übernehmen. Noch Ministerpräsident Schulze von der CDU hatte darauf nach dem AfD-Wahlsieg verzichtet. Rheinland-Pfalz leitet die MPK jetzt weiter. Der Vorsitz entscheidet maßgeblich, welche Themen in der Länderrunde gesetzt werden. Die A29 zwischen Oldenburg-Umstede und dem Autobahnkreuz Oldenburg-Nord in Richtung Wilhelmshaven bleibt noch bis kommende Woche Freitag in den Nächten gesperrt. Die Fahrbahn wird auf dem Abschnitt saniert. An diesem Wochenende wird die Sperrung aber ausgesetzt. Heißt, in der kommenden Nacht sowie in den Nächten auf Sonntag und Montag ist die Autobahn uneingeschränkt befahrbar. Außenminister Wadephul trifft sich heute in der kanadischen Hauptstadt Ottawa mit Regierungsvertretern. Sie wollen über eine strategische Zusammenarbeit in den Bereichen Verteidigung, Energie und Technologie sprechen. Die EU will Kanada enger an sich binden. Kanada will von den USA unabhängiger werden.
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15: Aktuell liegen uns keine Verkehrsstörungen vor. Wir wünschen euch weiterhin eine gute Fahrt.
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15: Es wird geblitzt in Huchting auf der B75 Oldenburger Straße, auf der B437 in der Ortsmitte von Schweiburg, in Bad Zwischenahn auf der Edewächter Straße und in Emden am Steinweg. Weitere Blitzer sind in Grothusen an der Bushaltestelle, in Jever auf der Schützenhofstraße und in Moordorf auf der Ekelser Straße. 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
15: Die nächste Fähre von Eemshaven nach Borkum fährt um 10.15 Uhr.
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Natürlich lautet das Motto heute hier bei Nordseewelle: Hoch die Hände, Wochenende. Und das geht hier bei uns im Nordwesten. Heute Abend direkt heißt es im Theater der Stadt Norden: Zauber der Bewegung. Rund 100 Tänzerinnen zeigen ab 17 Uhr Ballett, Akrobatik, Musical und Showdance. Wenn ihr es heute nicht schafft, am Samstag und Sonntag finden nochmal Vorführungen statt. Morgen gibt's dann in Aurich die etwas andere Shoppingmöglichkeit. Von 8 bis 13 Uhr lädt der KVHS-Flohmarkt ein und dieses Mal mit dem Schwerpunkt Upcycling. Aus alt wird wow. Und für den Abend gibt's auch noch ein richtiges Highlight. Ab 17 Uhr wird's in Wiesmoor laut. Beim Planet Future Festival warten auf zwei Bühnen House, EDM, Techno und Hardstyle. Präsentiert wird das Festival von uns. 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
23: Heute Vormittag ist es freundlich bei leichtem Wind. Bis zum Nachmittag bleibt es freundlich, später wird es örtlich wolkiger. In der Nacht sinken die Temperaturen auf 8 bis 13 Grad. Im Moment in Wittmund 11 Grad, Varel 12 Grad, Rastede 12 Grad und Langeoog 13 Grad. Der Nordseewelle 3-Tage-Trend. Morgen ziehen bei uns an der Küste und auf dem Festland vor allem am Vormittag örtlich Schauer durch. Danach ist es meist bewölkt. Am Sonntag gibt es zunächst freundliche Abschnitte, bevor die Wolken wieder dichter werden. Die Höchstwerte liegen zwischen 18 und 22 Grad. Zum Wochenstart ist es mild. Örtlich fällt etwas Nieselregen oder leichter Regen.
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23: 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Auf der A1 Bremen Richtung Hamburg zwischen Euten und Stuckenborste 3 Kilometer stockender Verkehr wegen Bergungsarbeiten.
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23: Die aktuellen Blitzer bei uns im Nordwesten. Auf der B75 Oldenburger Straße bei Huchting. Auf der B437 bei Schweiburg. In Bad Zwischenahn auf der Edewächter Straße. Und in Emden auf dem Steinweg. Weiterhin wird geblitzt in Grothusen an der Bushaltestelle. In Jever auf der Schützenhofstraße. Und in Moordorf auf der Ekelser Straße. 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
23: Die nächste Fähre von Norderney nach Norddeich fährt um 11.45 Uhr.
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Das Wochenende steht vor der Tür und vielleicht habt ihr schon etwas geplant, vielleicht wartet einfach nur ein freier Samstag auf euch. Allein der Gedanke daran kann die Stimmung verändern. Genau, da setzt die Musik jetzt an. Hier ist Nordsee Welle mit dem Chris und weiter geht's mit St. Clara und Break Up Glow.

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19: Heute Vormittag zeigt sich das Wetter freundlich bei leichtem Wind. An der Küste und auf dem Festland bleibt es bis zum Nachmittag freundlich. Später ziehen örtlich mehr Wolken auf. In der Nacht sinken die Temperaturen auf 8 bis 13 Grad. Im Moment liegen die Temperaturen in Wittmund bei 11 Grad, in Varel bei 12 Grad, in Rastede bei 12 Grad und auf Langeoog bei 13 Grad. Der Nordseewelle 3-Tage-Trend. Morgen ziehen vor allem am Vormittag örtlich Schauer durch, danach ist es meist bewölkt. Am Sonntag gibt es zunächst freundliche Abschnitte, bevor die Wolken wieder dichter werden, bei Höchstwerten zwischen 18 und 22 Grad. Zum Wochenstart ist es mild, örtlich fällt etwas Nieselregen oder leichter Regen.
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20: Ich bin Sönke Röhling. Schönen guten Tag.
21: Bundestag und Bundesrat stimmen heute über den Tankrabatt ab. Von Anfang Oktober bis Ende Dezember sollen die Spritpreise um 17 Cent je Liter Diesel und Benzin gesenkt werden. Den Tankrabatt gab es schon im Mai und Juni. Und laut Mecklenburg-Vorpommerns Ministerpräsidenten Schwesig hätte der gar nicht das auslaufen dürfen. Sie sagt im Ersten.
4: Bei uns in der Fläche, wo ganz viele morgens aufstehen, zur Arbeit fahren, da können die Leute die 2,50 Euro nicht ständig bezahlen. Und das war ein richtiges Wutthema in meinem Bundesland. Das ist auch ein Grund, warum viel AfD gewählt worden ist. Und ich bedauere es, dass man da auch wieder nicht auf uns, die sich vor Ort auskennen, gehört hat. Heute wird der Tankrabatt beschlossen, das ist gut für die Menschen, aber er kommt für Sachsen-Anhalt und MV zu spät.
21: Der Bundesrat soll außerdem das Go geben für das antraglose Kindergeld. So sollen Eltern von Bürokratie entlastet werden. Weiteres Thema sind strengere Haftungsregeln für E-Scooter-Fahrer. Der Bundestag berät in einer Aktuellen Stunde außerdem über die Sicherheit und Kontrolle von KI-Systemen. Immer mehr Haushalte in Deutschland sind auf Wohngeld angewiesen. Im vergangenen Jahr waren es laut Statistischem Bundesamt 1,3 Millionen. Mehr von Tim Britztrup.
9: Das ist ein Anstieg von über 7% und der höchste Stand seit 20 Jahren. Die Kosten stiegen im Vergleich zum Vorjahr um 6,4% auf rund 5 Milliarden Euro. Wohngeld wird einkommensschwachen Haushalten gewährt, damit sie sich angemessenen Wohnraum leisten können. Besonders oft bekommen Rentner oder Haushalte mit Kindern die Leistung von im Schnitt knapp 300 Euro monatlich.
21: Die Shoppinglaune der Menschen in Deutschland flaut etwas ab. Hauptgrund dafür sind die hohen Energiepreise, so das Nürnberger Institut für Marktentscheidungen. Die Leute gehen demnach davon aus, dass sich ihre Kaufkraft dadurch verringert. Außerdem rechnen sie in den nächsten Monaten eher nicht mit Gehaltssprüngen. Bremens Bürgermeister Bovenschulte spricht sich für eine Vermögensteuer für Superreiche aus. Er schlägt eine Abgabe für Menschen mit einem Vermögen von über 100 Millionen Dollar vor. Bovenschulte sagte der Zeit, was spricht dagegen, diese Vermögenswerte etwa mit einer Steuer von jährlich 1% zu belegen. Audi und VW rufen weltweit über 2 Millionen Autos zurück, knapp die Hälfte davon in Deutschland. Betroffen sind unter anderem Audi Q3 und Golf. Durch einen Fehler in der Verschraubung kann im schlimmsten Fall die Lenkung ausfallen.
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19: 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Auf der A1 Bremen Richtung Hamburg zwischen Euthen und Stuckenborstel 3 Kilometer stockender Verkehr wegen Bergungsarbeiten.
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19: Das sind die aktuellen Blitzer. Auf der B75 Oldenburger Straße bei Hochding, auf der B437 in Schweiburg Höhe Ortsmitte, in Bad Zwischenahn auf der Edewächter Straße und in Delmenhorst auf der Lange Straße. Geblitzt wird auch in Emden auf dem Steinweg, in Grothusen an der Bushaltestelle, in Jever auf der Schützenhofstraße, in Mordorf auf der Ekelser Straße und in Oldenburg auf der Eifelstraße. Die aktuellen Staus und Blitzer gibt es auch bei uns auf der Homepage und in der Nordseewelle-App.
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19: Die nächste Fähre von Langeoog nach Bensersiel fährt um 11.15 Uhr.
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Das ist euer Freitag hier bei Nordseewelle. Ich habe heute auf Instagram gesehen, dass Eurowings 4 Menschen sucht, deren Vornamen auf deren Fliegern stehen sollen. Voraussetzung, um mitzumachen? Es sollen Menschen sein, die anderen mit Hilfsbereitschaft und ehrenamtlichem Engagement helfen. Ganz ehrlich, da ist der Young People Award Goldene Pyramide eine viel bessere Möglichkeit, ehrenamtlichen Helfern zu danken. Hinter jedem Verein, jeder Feuerwehr und vielen sozialen Projekten stecken Menschen, die ihre Freizeit für andere geben. Und genau diese Geschichten stehen bei der Goldenen Pyramide gerade im Mittelpunkt. Die Bewerbungsphase ist abgeschlossen und bald stellen wir euch die Kandidaten vor, die dann nicht nur mit der Goldenen Pyramide ausgezeichnet werden, sondern auch Geld für ihr Ehrenamt bekommen. 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
20: Heute am Vormittag ist es heiter bis klar, dazu weht leichter Wind. Bis zum Abend zeigt es sich freundlich, in der Nacht ziehen mehr Wolken auf und die Temperaturen gehen auf 8 bis 11 Grad zurück. Aktuell meldet Hesel 14 Grad, Wittmund 13 Grad, Oldenburg 14 Grad und Norderney 14 Grad. Der Nordseewelle 3-Tage-Trend. Bei uns im Norden gibt es morgen zunächst stellenweise Nieselregen oder Schauer. Am Nachmittag zeigt es sich meist bewölkt, abends lockert es örtlich auf. Am Sonntag ist es anfangs bedeckt, später milder und örtlich freundlicher. Zum Wochenstart zeigt es sich vielfach bedeckt, örtlich mit Nieselregen bei 21 bis 26 Grad.
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20: 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Ihr habt freie Fahrt, derzeit gibt es keine Verkehrsbehinderungen.
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20: Das sind die aktuellen Blitzer. Auf der B75 Oldenburger Straße bei Hochding, auf der B437 bei Schweiburg auf Höhe der Ortsmitte, in Bad Zwischenahn auf der Edewächter Straße und in Delmenhorst auf der Lange Straße. Geblitzt wird auch in Emden auf dem Frankenweg, in Grothusen an der Bushaltestelle, in Jever auf der Schützenhofstraße, in Moordorf auf der Egelser Straße, in Oldenburg auf der Eifelstraße, in Ostdorf auf der Kankebergstraße, in Sande auf Schloss Göden, in Utab Richtung Neuschow und in Wiesmoor auf der Pollerstraße. 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
17: Heute ist es im Nordwesten. Zum Abend bleibt es bei uns im Norden freundlich. In der Nacht ziehen mehr Wolken auf und die Temperaturen gehen auf 8 bis 11 Grad zurück. Im Moment liegen die Temperaturen in Hesel bei 14 Grad, in Wittmund bei 13 Grad, in Oldenburg bei 14 Grad und auf Norderney bei 14 Grad. Der Nordseewelle 3-Tage-Trend. Morgen gibt es zunächst stellenweise Nieselregen oder Schauer. Am Nachmittag ist es meist bewölkt, abends lockert es örtlich auf. Am Sonntag ist es anfangs bedeckt, später milder und örtlich freundlicher. Zum Wochenstart ist es vielfach bedeckt, örtlich mit Nieselregen bei 21 bis 26 Grad.
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1: Der Bundestag berät gerade über den Tankrabatt. Von Anfang Oktober bis Ende Dezember sollen die Spritpreise um 17 Cent je Liter Diesel und Benzin gesenkt werden. Zum Jahresgreifen. Die SPD ist außerdem für eine Übergewinnsteuer für die Ölkonzerne. Brandenburgs Ministerpräsident Woidke sagte bei Welt TV:
2: Es sind Milliarden an zusätzlichen Profiten gemacht worden. Und das ist, was die Menschen im Land ärgert. Und was wir brauchen, ist Berechenbarkeit und Sicherheit. Und wir brauchen einen handlungsfähigen, starken Staat, der die Menschen schützt.
1: VW und Audi müssen allein in Deutschland knapp 1 Million Autos in die Werkstätten zurückrufen. Es müssen Schrauben in der Lenkung ausgetauscht werden. Im schlimmsten Fall kann die Lenkung sonst ausfallen, heißt es. Betroffen sind bei VW die Modelle Tiguan, Touran, Golf, Golf-Variante und Caddy, die zwischen 2013 und 2024 gebaut wurden. Bei Audi kann das Problem beim Q3 aus dem Produktionszeitraum Oktober 2017 bis Mai 2024 auftreten. In Deutschland sind immer mehr Haushalte auf Wohngeld angewiesen. Im vergangenen Jahr waren es 1,3 Millionen. Das ist ein Anstieg um über 7%, heißt es vom Statistischen Bundesamt. Das ist der höchste Stand seit 20 Jahren. Der Polizei in Baden-Württemberg ist ein Schlag gegen Cyberbetrüger gelungen. Über 9000 Telefonnummern wurden abgeschaltet. Sie waren für eine Anlagebetrugsmasche genutzt worden. Wer dahinter steckt, ist weiter unbekannt. Am Sonntag stehen in zahlreichen Städten, Kreisen und Gemeinden Stichwahlen um die Posten als Bürgermeister oder Landrat an. Für den Kreis Aurich geht Olaf Wildfang von der SPD als Favorit ins Rennen. Im ersten Wahlgang hatte er knapp die absolute Mehrheit verpasst. In Oldenburg geht die Oberbürgermeisterwahl in Runde 2 mit Ulf Prange von der SPD und Jascha Rohr von den Grünen. Weitere Stichwahlen um Bürgermeisterposten im Nordwesten gibt es unter anderem in Jemgum, Oblingen, Krummhörn oder in der Samtgemeinde Holtriem. In Italien gilt jetzt ein Burka-Verbot an Schulen. Außerdem hat die Regierung von Ministerpräsidentin Meloni eine Obergrenze für ausländische Schüler mit schlechten Sprachkenntnissen eingeführt. In Italien wird nächstes Jahr gewählt. Migration und Integration gelten dabei als Hauptthemen. Bundestrainer Jürgen Klopp muss die anstehenden Länderspiele ohne die Offensivkräfte Jamal Musiala und Kai Havertz bestreiten. Beide hatten sich gestern vorm bzw. beim Spiel gegen die Niederlande verletzt. Für sie rücken Florian Wirtz und Jonathan Burkhardt nach.
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5: 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Ihr habt freie Fahrt, derzeit gibt es keine Verkehrsbehinderungen.
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5: Es wird geblitzt. In Huchting auf der B75 Oldenburger Straße, auf der B437 in der Ortsmitte von Schweiburg, in Bad Zwischenahn auf der Edewächterstraße, in Delmenhorst auf der Lange Straße, in Emden auf dem Frankenweg, in Grothusen an der Bushaltestelle, in Jever auf der Schützenhofstraße, in Moordorf auf der Ekelserstraße, in Oldenburg auf der Eifelstraße, in Ostdorf auf der Kankebergstraße, in Sande bei Schloss Gödens, in Horsten Richtung Flugplatz, in Utab Richtung Neuschow und in Wiesmoor auf der Pollerstraße. 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
5: Die nächste Fähre von Bensersiel nach Langeoog fährt um 13.45 Uhr.
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Natürlich musikalisch gemeint, nur keine Sorge. Hier ist Nordseewelle mit dem Chris. 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
19: Heute Mittag zieht ein freundlicher Streifen über die Region mit Sonne und leichtem Wind. Später kommen mehr Wolken auf, der Wind bleibt leicht. Bei uns im Norden ist es in der Nacht im Nordwesten vielerorts bedeckt. Die Temperaturen sinken auf 8 bis 12 Grad. Momentan haben wir in Wiesmoor 15 Grad, in Zetel 15 Grad, in Delmenhorst 15 Grad und auf Wangerooge 15 Grad. Der Nordseewelle 3-Tage-Trend. Morgen beginnt der Tag gebietsweise mit Regen, später lockert die Wolkendecke stellenweise auf. Am Wochenende ist es überwiegend bedeckt und im Tagesverlauf wärmer. Zum Wochenstart folgen teils Nieselregen oder einzelne Schauer bei 21 bis 26 Grad.
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19: 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Auf der A1 Osnabrück Richtung Bremen zwischen Bremen-Brinkum und Bremen-Hemelingen 6 Kilometer stockender Verkehr vor der Baustelle. Auf der A1 Hamburg Richtung Osnabrück zwischen Bremer Kreuz und Bremen-Hemelingen 4 Kilometer stockender Verkehr vor der Baustelle.
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19: Die aktuellen Blitzer bei uns im Nordwesten: in Schweiburg auf der B437 in der Ortsmitte, in Bad Zwischenahn auf der Edewächterstraße, in Delmenhorst auf der Lange Straße und in Emden auf dem Frankenweg. Geblitzt wird auch in Grothusen an der Bushaltestelle, in Horsten Richtung Flugplatz, in Jever auf der Schützenhofstraße, in Moordorf auf der Ekelserstraße, in Oldenburg auf der Eifelstraße, in Ostdorf auf der Kankebergstraße, in Sande bei Schloss Gödens, in Utah Richtung Neuschow und in Wiesmoor auf der Pollerstraße. 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
19: Die nächste Fähre von Norderney nach Norddeich fährt um 13.15 Uhr.
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Freitagmittag ist fast schon eine kleine Vorschau auf das Wochenende. Der Vormittag ist geschafft, das Mittagessen steht an und später wartet wieder mehr freie Zeit. Für diesen Zwischenmoment gibt's jetzt eine musikalische Portion Wochenendgefühl hier bei Nordsee Welle. Ich sag's euch, wenn ihr das neue Album von Alex Warren, Wild Child, noch nicht gehört habt, dann holt es unbedingt nach. Richtig, richtig nice. Und die Nummer, die ist auch mit drauf. Fever.

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19: Heute Mittag zieht ein freundlicher Streifen mit Sonne und leichtem Wind über die Region. Später nehmen die Wolken zu. Bei uns im Nordwesten ist es in der Nacht vielerorts bedeckt. Die Temperaturen sinken auf 8 bis 12 Grad. Derzeit in Wiesmoor, Zetel, Delmenhorst und Wangerooge jeweils 15 Grad. Der Nordseewelle 3-Tage-Trend. Morgen beginnt gebietsweise mit Regen. Später lockert die Wolkendecke stellenweise auf. Am Wochenende ist es überwiegend bedeckt. Im Tagesverlauf steigen die Temperaturen. Zum Wochenstart gibt es teils Nieselregen oder einzelne Schauer bei 21 bis 26 Grad.
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20: Ich bin Sönke Röhling. Schönen guten Tag.
21: Im Bundestag wird gerade über den Tankrabatt abgestimmt. Er soll zum 1. Oktober in Kraft treten. 3 Monate lang sollen die Spritpreise um 17 Cent je Liter gesenkt werden. Mecklenburg-Vorpommerns Ministerpräsidentin Manuela Schwesig sagte:
0: Der Tankrabatt ist wichtig für die Menschen, aber es wird nicht reichen. Der Sprit muss wieder unter 2 Euro und wir werden das nicht mit einem Tankrabatt alleine schaffen. Wir brauchen den Preisdeckel und deshalb freue ich mich, dass auch dieser Vorschlag sich jetzt endlich durchgesetzt hat, dass zum 01.01.27 ein Preisdeckel kommen soll. Und ich sage ganz deutlich, wir brauchen auch die Übergewinnsteuer.
21: Immer mehr Haushalte in Deutschland sind auf Wohngeld angewiesen. Im vergangenen Jahr waren es laut Statistischem Bundesamt 1,3 Millionen. Das war ein Anstieg von über 7% und der höchste Stand seit 20 Jahren. Die Kosten stiegen im Vergleich zum Vorjahr um 6,4% auf rund 5 Milliarden Euro. Wohngeld wird einkommensschwachen Haushalten gewährt, damit sie sich angemessenen Wohnraum leisten können. Besonders oft sind Rentner oder Haushalte mit Kindern betroffen. Bei Unfällen mit E-Scootern sollen Opfer künftig leichter an Schadenersatz kommen. Der Bundesrat hat dafür gestimmt, dass auch die Vermieter der Roller haften, nicht mehr nur die Fahrer. Das kommt beispielsweise dann zum Tragen, wenn ein abgestellter Roller umfällt oder ein Auto beschädigt. Die Shoppinglaune der Menschen in Deutschland flaut etwas ab. Hauptgrund dafür sind die hohen Energiepreise, so das Nürnberger Institut für Marktentscheidungen. Die Leute gehen demnach davon aus, dass sich ihre Kaufkraft dadurch verringert. Außerdem rechnen sie in den nächsten Monaten eher nicht mit Gehaltssprüngen. Bundesweit gehen Schüler heute gegen die Wiedereinführung der Wehrpflicht auf die Straße. Auch in Hannover und Braunschweig sind gegen Mittag Demos geplant. Das neue Wehrdienstgesetz sieht eine verpflichtende Musterung und eine mögliche Wiedereinführung der Wehrpflicht vor, sollten sich nicht genügend Freiwillige finden. In etwa 100 Städten in Deutschland wollen Schüler heute gegen eine mögliche Wehrpflicht demonstrieren. Das neue Wehrdienstgesetz sieht eine verpflichtende Musterung und eine mögliche Wiedereinführung der Wehrpflicht vor, sollten sich nicht genügend Freiwillige finden.
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19: 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Auf der A1 Osnabrück Richtung Bremen zwischen Bremen-Brinkum und Bremen-Hemelingen 6 Kilometer stockender Verkehr vor der Baustelle. In der Gegenrichtung nach Osnabrück zwischen Bremer Kreuz und Bremen-Hemelingen 4 Kilometer stockender Verkehr vor der Baustelle.
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19: Die aktuellen Blitzer bei uns im Nordwesten. Auf der B437 bei Schweiburg, in Bad Zwischenahn auf der Edewächterstraße, in Delmenhorst auf der Langestraße und in Emden auf dem Frankenweg. Geblitzt wird auch in Grothusen an der Bushaltestelle, in Horsten Richtung Flugplatz, in Jever auf der Schützenhofstraße und in Moordorf auf der Ekelserstraße. Weitere Blitzer in Oldenburg auf der Eifelstraße, in Ostdorf auf der Kankebergstraße, in Sande bei Schloss Gödens, in Utab Richtung Neuschow und in Wiesmoor auf der Pollerstraße. 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
19: Die nächste Fähre von Borkum nach Emden fährt um 16.30 Uhr.
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Europa wird sportlicher und auch fitter. Ihr hört Nordsee Welle am Freitagnachmittag mit dem Chris. Fast 4 von 10 Menschen in Europa treiben inzwischen regelmäßig Sport. Gleichzeitig zeigt die Umfrage große Unterschiede. In Finnland und Dänemark wird besonders häufig trainiert, in Portugal, Griechenland und Rumänien dagegen deutlich seltener bzw. fast nie. Wir Deutschen landen eher so in der zweiten Hälfte. Wir treiben zwar mehrmals die Woche Sport, aber nicht täglich wie die Dänen. Aber immerhin, Bewegung ist Bewegung. Und den passenden Büro-Workout-Sound für die zweite Tageshälfte gibt's jetzt hier bei Nordsee Welle mit The Bowser und Magnetic.

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0: Zum frühen Nachmittag wechseln Sonne und Wolken, der Wind ist leicht, die Bewölkung nimmt zu, im Binnenland kann sich Nebel bilden. Und in der Nacht liegen die Temperaturen zwischen 8 und 14 Grad. Derzeit liegen die Temperaturen in Norden, Schortens und Friseute bei jeweils 16 Grad, auf Spiekeroog bei 17 Grad. Der Nordseewelle 3-Tage-Trend. Morgen beginnt es vielerorts wolkig, im Binnenland örtlich mit leichtem Regen. Am Nachmittag lockert es auf und zum Abend zieht es wieder zu. Am Wochenende zeigt es sich wechselnd bewölkt mit einzelnen freundlichen Abschnitten. Zum Wochenstart ist es mild, gebietsweise fällt Nieselregen. Bei uns im Nordwesten liegen die Höchstwerte dann zwischen 21 und 26 Grad.
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0: Besser ankommen mit dem besten Verkehrsservice. Auf der A1 Hamburg Richtung Osnabrück zwischen Bremer Kreuz und Bremen-Hemelingen gibt es 6 Kilometer stockenden Verkehr vor der Baustelle. In Richtung Bremen zwischen Bremen-Brinkum und Bremen-Hemelingen 6 Kilometer Stau vor der Baustelle. Vorsicht auf der B437 Rodenkirchen Richtung Stotel zwischen Speckjastraße und der A27 bei Stotel. Gefahr durch eine ungesicherte Unfallstelle in beiden Richtungen.
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0: Die aktuellen Blitzer bei uns im Nordwesten. Auf der B437 bei Schweiburg, in Bad Zwischenahn auf der Edewächter Straße, in Delmenhorst auf der Lange Straße und in Emden auf dem Frankenweg. Geblitzt wird auch in Grothusen an der Bushaltestelle, in Horsten in Richtung Flugplatz, in Jever auf der Schützenhofstraße, in Moordorf auf der Ekelser Straße, in Oldenburg auf der Eifelstraße und in Ostdorf auf der Kankebergstraße. 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
0: Die nächste Fähre von Norderney nach Norddeich fährt um 15.15 Uhr.
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Vielleicht war diese Woche voll, vielleicht erstaunlich entspannt. Heute darf beides einfach langsam auslaufen. Der Gedanke an zwei freie Tage ist jedenfalls ein ziemlich schöner Abschluss. Und den lassen wir mit der meisten Musik und allen aktuellen Hits ein bisschen größer werden. Hier ist Nordsee Welle mit dem Chris und weiter geht's mit etwas Buchstabieren. 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
19: Heute Nachmittag Sonne pur bei uns im Nordwesten. Die Tagestopptemperatur liegt bei 19 Grad. Und im Moment messen wir 16 Grad auf Wangerooge, 17 Grad in Jemgum, in Sellenstede und in Hamburg-Eppendorf und 18 Grad in Wadenburg. Der Nordseewelle 3-Tage-Trend. Morgen gemischt, Sonne, Wolken und Regen im Wechsel. Sonntag eine Mischung aus Sonne und Wolken bei schön warm 22 Grad und Montag der Start in die neue Woche wird wechselhaft. Das nächste Niedrigwasser vor Baltrum haben wir um 18.18 Uhr.
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20: Ich bin Holger Dilk. Schönen guten Tag. Tanken dürfte ab dem kommenden Monat wieder etwas günstiger werden. Der Bundestag hat für den Tankrabatt gestimmt. Dadurch sollen die Preise an den Zapfsäulen um bis zu 17 Cent pro Liter fallen. Scharfe Kritik kommt von den Grünen. Bundestagsfraktionschefin Dröge spricht von der schlechtesten aller Möglichkeiten, um Autofahrer zu entlasten.
11: 73% des letzten Tankrabatts sind nur bei den Verbrauchern angekommen. Das sind 400 Millionen Euro, die sie den Mineralölkonzernen geschenkt haben. 400 Millionen Euro wäre das gewesen, was der Unterhaltsvorschuss für Alleinerziehende im Bundeshaushalt ausmacht. Sie verschwenden Geld an Mineralölkonzerne, das sie stattdessen den Familien geben könnten.
20: In Deutschland kommt das antragslose Kindergeld. Start ist kommendes Jahr. So sollen Eltern von Bürokratie entlastet werden. Und im Kampf gegen Schwerkriminalität und Cyberangriffe soll die Bundespolizei neue Befugnisse bekommen. Dafür hat der Bundestag die Reform des Bundespolizeigesetzes beschlossen. Die Berliner Linkspartei entscheidet heute über Sondierungsgespräche mit SPD und Grünen. Die Linke war bei der Wahl vergangenen Sonntag stärkste Kraft geworden. Ob Spitzenkandidatin Ehralp, aber regierende Bürgermeisterin wird, ist noch unklar. Hintergrund sind Antisemitismusvorwürfe gegen Teile der Berliner Linke. Der linken Bundestagsabgeordnete Bartsch sagt dem Ersten:
21: Selbstverständlich muss man diese Vorwürfe ganz ernst nehmen. Und ich kenne persönlich viele Jüdinnen und Juden, die sich Sorgen machen. Das ist ein ernstes Problem und diesem Problem muss man begegnen. Da kann man auch nicht drüber weggehen und sagen, naja, wir haben ja gar kein Problem. Doch, wir werden uns damit auseinandersetzen und klare, nicht nur Bekenntnisse, sondern auch Handlungen aufzeigen.
20: Bei einer Kontrolle von Transportern der Sprinterklasse an der B72 bei Großefehn sind gestern über die Hälfte aller Fahrzeuge beanstandet worden. Bei 11 Transportern gab es gravierende technische Mängel, bei 12 war die Ladung nicht ordnungsgemäß gesichert. 2 Fahrer mussten aussteigen und den Wagen stehen lassen. Die Polizei kündigte weitere Kontrollen dieser Art an. Audi und VW müssen weltweit bis zu 2,8 Millionen Autos zurück in die Werkstätten rufen, rund 1 Million davon in Deutschland. Betroffen sind unter anderem Audi Q3 und Golf. Durch einen Fehler in der Verschraubung kann im schlimmsten Fall die Lenkung ausfallen. 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
19: Besser ankommen mit dem besten Verkehrsservice um 2:03. Vorsicht bitte auf der A29 Wilhelmshaven Richtung Oldenburg. Zwischen Vedderwarden und dem Wilhelmshavener Kreuz liegen Gegenstände auf dem linken Fahrstreifen. Und es staut sich auf der A29 Wilhelmshaven Richtung Oldenburg zwischen Zetel und Varel-Bockhorn auf 2 Kilometern. Hier müsst ihr ungefähr 7 Minuten mehr einrechnen. Noch eine Meldung von der A29, diesmal Ahlhorn-Heide Richtung Wilhelmshaven, zwischen dem Kreuz Oldenburg-Ost und Umstede, 3 Kilometer Stau und 10 Minuten länger.
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19: Blitzer stehen in Bad Zwischenahn in der Edewächter Straße, in Delmhorst in der Lange Straße, in Emden im Franecker Weg, in Horsten beim Tierarzt Richtung Flugplatz im 50er-Bereich, in Jever in der Schützenhofstraße. Nochmal in Jever, Fahrt Richtung Wiefels in der Bauernhofeinfahrt. 50 ist hier erlaubt. Danke an Basti fürs Bescheid sagen. Weitere Blitzer in Mordorf in der Ickelser Straße, in Oldenburg in der Eifelstraße und in Osdorf in der Krankebergstraße. Habt ihr noch was gesehen? Meldet's gern an die Nordseewelle Hotline 04931 97 3000.
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19: Die nächste Fähre von Norddeich nach Norderney fährt um 3:30. Gute Fahrt euch.
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19: Moin zusammen, Happy Friday. Ich habe euch die meiste Musik und alle aktuellen Hits mitgebracht auf dem Weg in den Freitag Feierabend. Wir starten rein jetzt um 14.05 Uhr mit Dasha. Das ist Boots Stop Working. Ich wünsche euch einen schönen Nachmittag im Nordwesten.

die Pet Shop Boys mit Always on My Mind um 14.18 Uhr in der Nordseewelle Feierabendshow. Ich bin Lisa und als nächstes spiele ich für euch sehr bewegende Musik mit Ohrwurm-Garantie. Samba mit 12 to 12. Er ist gerade auf seiner You Are The Reason World Tour und die läuft noch bis Mitte 2027, also noch richtig lange. Und nächstes Jahr kommt er dann auch wieder zu uns nach Deutschland. Er gibt hier mehrere Konzerte im Mai, auch in unserer Nähe. Am 14. spielt er in Hamburg. Es gibt auch noch ein paar Tickets, habe ich gerade mal für euch nachgeschaut. Ich glaube, so ein Samba-Konzert, das macht schon richtig Bock, denn in vielen seiner Songs drückt er so eine spannende Balance zwischen Einsamkeit und Nähe aus. Das würde ich mir schon gerne mal anhören live, also absolut richtig cool. Hier ist Samba jetzt für euch mit 12 to 12.

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27: Heute Nachmittag Sonne pur bei uns im Nordwesten. Die Tagestoptemperatur liegt bei 19 Grad und im Moment kommen wir auf 16 Grad auf Spiekeroog. Und 18 Grad messen wir in Aurich, in Sande, in Oldenburg-Harentor und in Bremen-Blumenthal. Der Nordseewelle 3-Tage-Trend. Morgen gemischt, Sonne, Wolken und Regen im Wechsel bei maximal 17 Grad. Sonntag eine Mischung aus Sonne und Wolken bei schön warmen 22 Grad. Und Montag, der Start in die neue Woche, wird wechselhaft bei 21 Grad in der Spitze. Und das nächste Niedrigwasser vor Bensersiel haben wir um 18.19 Uhr.
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0: Ich bin Eileen Schallhorn. Schönen guten Tag. KI soll in Schwimmbädern helfen. Jetzt schaut der Landesdatenschutz nochmal ganz genau hin. Niedersachsens Datenschutzbehörde prüft den Einsatz solcher Systeme in 10 Hallen und Freibädern im Land. Dabei geht es vor allem um die Verarbeitung persönlicher Daten. KI-Systeme können etwa Menschen in Not anhand ihrer Bewegungen erkennen. Die Behörde will klären, wie die Videoüberwachung eingesetzt wird und wie die Betreiber Daten schützen. Ergebnisse sollen bis Jahresende vorliegen. Vom Bremer Airport sollen im kommenden Jahr wieder Lufthansa-Flieger nach Frankfurt starten. Die Verbindung kommt in den Sommerflugplan mit einem Flug pro Tag. Außerdem will Lufthansa Bremen fast viermal täglich mit München verbinden. Bürgermeister Bovenschulte spricht von einem wichtigen Meilenstein für den Wirtschaftsstandort. Am kommenden Sonntag gibt es in zahlreichen Städten, Gemeinden und in mehreren Landkreisen Stichwahlen um die Bürgermeister- und Landratsposten. Im Kreis Aurich geht Olaf Wildfang als Favorit ins Rennen. Er hatte im ersten Wahlgang nur knapp die absolute Mehrheit verfehlt. In Oldenburg sind Ulf Prange und Jascha Rohr in der Oberbürgermeister-Stichwahl. Sie lagen vor zwei Wochen fast Kopf an Kopf. In Delmenhorst lag Petra Gerlach von der CDU im ersten Wahlgang klar vorn. 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
27: Besser ankommen mit dem besten Verkehrsservice um 14.32 Uhr. A31, Vorsicht bitte, leer Richtung Emden. Zwischen Emden-Ost und Wolthusen gab es gerade einen Unfall im Baustellenbereich. Also hier bitte ganz, ganz vorsichtig dran vorbeifahren und am besten, wenn ihr könnt, auch das Ganze noch umfahren, denn es fängt langsam an, sich hier auch zu staunen. A29, Alhorner Heide Richtung Wilhelmshaven. Zwischen dem Kreuz Oldenburg-Ost und Ohmstede 3 Kilometer Stau und 8 Minuten plus. A293, Oldenburg-West Richtung Oldenburg-Nord. Zwischen dem Kreuz Oldenburg-Nord und dem Übergang zur B211 ist es voller 7 Minuten plus.
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27: Es wird geblitzt in Bad Zwischenahn in der Edewächter Straße. In Delmhorst in der Lange Straße. In Emden im Franeker Weg im 30er Bereich. In Horsten beim Tierarzt. Richtung Flugplatz im 50er Bereich. In Jever in der Schützenhofstraße. Nochmal in Jever Richtung Wiefels in einer Bauernhofeinfahrt im 50er Bereich. Danke an Basti für die Info. Weitere Blitzer in Mordorf in der Ekelser Straße, in Oldenburg in der Eifelstraße und in Ostdorf in der Kankebergstraße. Habt ihr sonst noch was gesehen? Dann sagt gerne an der Nordseewelle Hotline Bescheid. 04931 97 3000.
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27: Die nächste Fähre von Bensersiel nach Langeoog fährt um 16 Uhr. Gute Überfahrt.
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27: Moin zusammen, ich habe euch die gute Nachricht des Tages wieder mitgebracht. Und da geht es heute darum, dass Deutschland sich dem UN-Hochseeschutzabkommen anschließt. Und das finde ich richtig gut. Und was das genau bedeutet, das hört ihr gleich bei mir. Jetzt erstmal Kaigo und One Republic mit Chasing Paradise.

Gerade wir hier im Nordwesten sind sehr meeresverbunden. Wir haben schließlich die Nordsee quasi vor der Haustür. Deshalb ist es für uns eine besonders gute Nachricht, dass Deutschland dem UN-Hochseeschutzabkommen beitritt. Die Mitglieder dieses Vertrags schützen die biologische Vielfalt auf hoher See. Es geht um den Schutz von 2/3 der Meeresfläche. Durch das UN-Hochseeschutzabkommen soll das Meer unter anderem vor Plastikmüll, dem Klimawandel, Überfischung und drohendem Tiefseebergbau bewahrt werden. Eine neue Pflicht, die damit einhergeht, ist, dass Forscher, die auf hoher See Proben nehmen möchten, das vorher ankündigen und genau protokollieren müssen. Wichtige Sache für unsere Meere: Deutschland ist dem UN-Hochseeschutzabkommen beigetreten. Ich habe jetzt Tom Gregory für euch in der Nordseewelle Feierabendshow mit River um 14:48 Uhr. Happy Friday!

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14: Heute Nachmittag Sonne pur bei uns im Nordwesten. Die Tagestoptemperatur liegt bei 19 Grad. Im Moment kommen wir auf 17 Grad in Hamburg-Schnelsen, 18 Grad in Ihlow-Fehn, in Sandelermünz und auf Langeoog, 19 Grad in Edewecht. Der Nordseewelle 3-Tage-Trend. Morgen gemischt, Sonne, Wolken und Regen im Wechsel bei maximal 17 Grad. Sonntag eine Mischung aus Sonne und Wolken bei schön warmen 22 Grad und Montag der Start in die neue Woche wird wechselhaft bei 21 Grad in der Spitze. Und das nächste Niedrigwasser vor Borkum haben wir um 17.32 Uhr.
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15: Ich bin Holger Dilk. Schönen guten Tag. Der Bundestag hat grünes Licht für den Tankrabatt gegeben. Wenn heute dann auch noch der Bundesrat das Go gibt, kann der Rabatt zum 1. Oktober in Kraft treten. 3 Monate sollen die Spritpreise um 17 Cent je Liter gesenkt werden. Mecklenburg-Vorpommerns Ministerpräsidentin Manuela Schwesig.
16: Der Tankrabatt ist wichtig für die Menschen, aber es wird nicht reichen. Der Sprit muss wieder unter 2 Euro und wir werden das nicht mit einem Tankrabatt alleine schaffen. Wir brauchen den Preisdeckel und deshalb freue ich mich, dass auch dieser Vorschlag sich jetzt endlich durchgesetzt hat, dass zum 01.01.27 ein Preisdeckel kommen soll. Und ich sage ganz deutlich, wir brauchen auch die Übergewinnsteuer.
15: Bei Unfällen mit E-Scootern sollen Opfer in Zukunft leichter an Schadenersatz kommen. Der Bundesrat hat dafür gestimmt, dass auch die Vermieter der Roller haften, nicht mehr nur die Fahrer. Und ab dem kommenden Jahr kommt das antragslose Kindergeld. Große Rückrufaktion bei VW und Audi. Weltweit müssen bis zu 2,8 Millionen Autos zur Reparatur. Warum, Fabian Hoffmann?
17: Es geht ja um eine Schraube in der Lenkung. Wenn die reißt, kann das im schlimmsten Fall dazu führen, dass man nicht mehr steuern kann. In Deutschland sind rund 1 Million Autos davon betroffen. Bei VW die Modelle Tiguan, Touran, Golf, Golf-Variant und Caddy, die zwischen 2013 und 2024 gebaut wurden. Bei Audi kann das Problem beim Q3 aus dem Produktionszeitraum Oktober 2017 bis Mai 2024 auftreten. Alle Betroffenen bekommen in den kommenden Wochen Post.
15: Nach ihrem Sieg bei der Abgeordnetenhauswahl kommt die Berliner Linke heute zu einem Parteitag zusammen. Es soll über Sondierungsgespräche mit Grünen und SPD entschieden werden. Von den beiden kommt aktuell Kritik an den Linken. Unter anderem sind die Pläne für die Enteignung großer Wohnkonzerne umstritten. Am Weststrand von Norderney ist am Morgen eine Leiche entdeckt worden. Nach Angaben der Polizei handelt es sich um einen Mann. Die Identität muss noch geklärt werden, auch die Todesumstände sind noch nicht klar. Der Leichnam ist in die Rechtsmedizin gebracht worden. Die AfD kritisiert, dass Rheinland-Pfalz den Vorsitz der Ministerpräsidentenkonferenz behält, obwohl eigentlich Sachsen-Anhalt ab Oktober dran wäre. Parteivize Möller spricht von einem undemokratischen Vorgehen. Die AfD hatte die Landtagswahl ja in Sachsen-Anhalt klar gewonnen. Ob ihr Spitzenkandidat Siegmund aber auch Ministerpräsident wird, ist unklar. 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
14: Besser ankommen mit dem besten Verkehrsservice um 3:02. A29 Ahlhorner Heide Richtung Wilhelmshaven zwischen dem Kreuz Oldenburg-Ost und Ohmstede. 4 Kilometer Stau, hier müsst ihr gerade 10 Minuten mehr einplanen. A29 Wilhelmshaven Richtung Oldenburg zwischen Zetel und Varel-Bockhorn 1 Kilometer Stau und 7 Minuten plus. Vorsicht bitte auf der A31 leer Richtung Emden zwischen Emden Ost und Wolthusen gab es einen Unfall im Baustellenbereich. Bitte fahrt ihr ganz besonders vorsichtig.
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14: Es wird geblitzt in Bad Zwischenahn in der Edewächter Straße, in Delmhorst in der Lange Straße, in Emden im Franecker Weg, in Horsten beim Tierarzt, Fahrt Richtung Flugplatz im 50er Bereich, in Jever in der Schützenhofstraße, nochmal in Jever Richtung Wiefels in einer Bauernhofeinfahrt, 50 ist hier erlaubt. Dann wird noch in Mordorf in der Ekelser Straße geblitzt, in Oldenburg in der Eifelstraße und in Ostdorf in der Kankebergstraße. Stausblitzerstörungen könnt ihr gerne an die Nordseewelle Hotline melden. Ruft durch oder schickt eine WhatsApp an die 04931 97 3000.
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14: Die nächste Fähre von Borkum nach Emden fährt um 16:30. Kommt gut über, ihr Lieben.
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14: Moin zusammen, ich spreche gleich mit Michel vom Social Running Club in Aurich. Und ihr fragt euch jetzt vielleicht, was das ist. Ja, er hat einfach gesagt, hey, lasst uns alle mal zusammen laufen. Und jeder, der Bock hat, kann da kostenlos mitmachen. Weil vielleicht hat man nicht so die Überwindung am Anfang, alleine draußen joggen zu gehen. Und damit fällt einem das Starten ein bisschen leichter. Was genau dahinter steckt, hört ihr gleich bei mir. Jetzt bekommt ihr erstmal Leonie mit Somewhere in Between.

0: Wenn ihr gerne mal wieder joggen gehen möchtet, euch aber nicht motivieren könnt oder vielleicht auch einfach Schiss davor habt zu starten alleine, dann macht es einfach mit jemandem zusammen. Hier ist die Nordseewelle Feierabendshow mit Lisa. Und zu zweit oder in einer Gruppe zu joggen macht das Ganze viel leichter. Deshalb hat Michael Witting den Social Running Club Aurich gegründet.
1: Ja, ein Social Running Club ist eigentlich ein Lauftreff, ganz niederschwellig, für jeden, der Lust hat, einfach ein Ründchen laufen zu gehen. Hierbei geht es nicht irgendwie um Schnelligkeit oder Distanz oder Zeit oder die perfekte Performance. Es geht eigentlich darum, dass man gemeinsam einfach eine Aktion hat, sich austauscht und einfach losläuft und schaut, ja, wie weit man halt auch kommt am Ende des Tages.
0: Da könnt ihr kostenlos mitmachen, ihr müsst euch nur trauen.
1: Einfach machen, einfach ausprobieren und einfach die Freude finden und einfach dieses Freiheitsgefühl kennenlernen. Das ist einfach ein super schöner Sport und jeder ist herzlich eingeladen, das bei uns einmal auszuprobieren.
0: So könnt ihr in Aurich innerhalb einer Gruppe anfangen zu joggen oder vielleicht inspiriert euch das ja dazu, bei euch in der Nähe so eine Laufgruppe ins Leben zu rufen.

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21: So schön scheint die Sonne heute Nachmittag bei uns im Nordwesten. Dazu gerade 17 Grad auf Baltrum, 18 in Wadde-Baden und 19 in Emden, in Oldenburg-Eversen und in Delmhorst. Der Nordseewelle 3-Tage-Trend. Morgen gemischt, Sonne, Wolken und Regen im Wechsel. Sonntag eine Mischung aus Sonne und Wolken, aber trocken. Und Montag wird es wechselhaft. Das nächste Niedrigwasser vor Dornumersiel haben wir um 20 nach 6 heute Abend.
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22: Ich bin Eileen Schallhorn. Schönen guten Tag. Die Lufthansa kehrt im nächsten Jahr an den Bremer Airport zurück. Mit dem Sommerflugplan gibt es wieder täglich einen Flug nach Frankfurt. Nach München will die Airline bis zu 4-mal am Tag fliegen. Über beide Drehkreuze bekommen Reisende Anschluss an zahlreiche Ziele in Europa und weltweit. Bremen sieht darin vor allem Vorteile für Unternehmen und Geschäftsreisende. Bürgermeister Bovenschulte spricht von einem wichtigen Schritt für den Wirtschaftsstandort. Am Weststrand von Norderney ist am Morgen eine Leiche entdeckt worden. Nach Angaben der Polizei handelt es sich um einen Mann. Die Identität muss noch geklärt werden. Auch die Todesumstände sind noch nicht klar. Der Leichnam ist in die Rechtsmedizin gebracht worden. Nach der Panne eines Schwertransports bei Nennendorf ist die Straße wieder komplett frei. In der vergangenen Nacht war der mit einem Windradflügel beladene Lkw-Anhänger in den Straßengraben gerutscht, nur einige hundert Meter vom Ziel entfernt. Für die Bergung war schweres Gerät nötig, dann konnte der Transport weiterfahren. Der Windradflügel ist offenbar bei dem Unfall ganz geblieben und verletzt wurde auch niemand. Niedersachsens Datenschützer prüfen KI-Überwachung in 10 Schwimmbädern. Die Systeme können Menschen in Not erkennen und die Badeaufsicht alarmieren. Geprüft wird, welche Daten von Gästen und Beschäftigten verarbeitet werden. Ergebnisse soll es bis Jahresende geben. 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
21: Besser ankommen mit dem besten Verkehrsservice um 15.32 Uhr. Vorsicht bitte auf der A31, leer Richtung Emden. Zwischen Emden-Ost und Woldhusen gab es gerade einen Unfall im Baustellenbereich. Bitte passt hier gut auf. A29 Oldenburg Richtung Wilhelmshaven. Zwischen Farel-Bockhorn und Zetel 2 Kilometer Stau, 11 Minuten länger. A293, Vorsicht bitte, zwischen dem Dreieck Oldenburg-West und Bürgerfelde, da sind Menschen auf der Fahrbahn, bitte hier ganz, ganz besonders vorsichtig sein. A293, Dreieck Oldenburg-West und Bürgerfelde, auf der Fahrbahn sind Menschen unterwegs. Da habe ich noch eine Meldung von der B438 für euch, Ihrhofe Richtung Strücklingen, es ist voller zwischen Ihrhofe und Rauderfehn, 8 Minuten plus.
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21: Blitzer stehen in Bad Zwischenahn in der Edewächter Straße. In Delmhorst in der Lange Straße. In Emden im Franecker Weg. In Horsten beim Tierarzt Richtung Flugplatz, 50. In Jever in der Schützenhofstraße. Nochmal in Jever Richtung Wiefels in der Bauernhofeinfahrt, 50. In Mordorf wird in der Ekelser Straße geblitzt, in Oldenburg in der Eifelstraße und in Ostdorf in der Krankebergstraße. Habt ihr noch was gesehen? Dann sagt gerne an der Nordseewelle Hotline Bescheid. 04931 97 3000.
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21: Die nächste Fähre von Norddeich nach Norderney fährt um 16:45. Gute Fahrt euch!
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21: Happy Friday! Es war gestern Abend das Klopp-Debüt Deutschland gegen die Niederlande. Und was ihr zu diesem Debüt sagt, das hören wir gleich. Aber ich glaube, ihr wart alle positiv überrascht. Ein 1-1 ist besser als zu verlieren, oder? Jetzt bekommt ihr von mir Felix Jähn und Zoe Wees Do It Better.
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0: 19.47 Uhr. Ich bin Lisa, für euch am Start in der Nordsee Welle Feierabendshow. Gerade für euch gespielt Wham mit Wake Me Up Before You Go Go. Und gestern Abend für uns gespielt haben die Männer des Profifußballs. In der Nations League ging es für Deutschland in Amsterdam gegen die Niederlande. Das erste Spiel mit Jürgen Klopp als Bundestrainer. 1:1 ist es ausgegangen. Kein perfekter Start, aber solide für das erste Spiel unter dem neuen Bundestrainer. Auch ihr wart positiv überrascht.
1: Ja, für uns war schon was Neues. Also man hat es schon gemerkt, dass frischer Wind weht. Ich denke auch, dass wir es sehr gut gemacht haben.
2: Also ich finde, das Debüt war ganz gelungen. Sie haben mutig gespielt, die ersten Minuten. Auswärts ist immer schwer, gerade hier in Amsterdam. Und haben ein gutes Spiel gezeigt.
3: Die Holländer waren größtenteils besser, ja, okay. Aber wir hatten eine zusammengewürfelte Truppe. Hätte ich auch nie gedacht, dass wir so gut funktionieren gegen die. Hätte ich niemals gedacht.
0: Ja, es geht auf jeden Fall in die richtige Richtung. Am Sonntag trifft Deutschland in Augsburg auf Griechenland. Anstoß ist abends um 8:45 Uhr.

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18: Es ist schön sonnig bei uns im Nordwesten. Aktuell messen wir dazu 18 Grad in Hohenkirchen und 19 Grad in Leer, in Jeddelo 2 in Bremen-Blockland und auf Norderney auch 19 Grad. Der Nordseewelle 3-Tage-Trend. Morgen gemischt, Sonne, Wolken und Regen im Wechsel bei maximal 17 Grad. Sonntag eine Mischung aus Sonne und Wolken bei schön warmen 22 Grad. Und Montag, der Start in die neue Woche, wird wechselhaft bei 21 Grad in der Spitze. Und das nächste Niedrigwasser vor Halesiel haben wir um 20 nach 7 heute Abend.
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19: Ich bin Holger Dilk. Schönen guten Tag. Nach dem Bundestag hat auch der Bundesrat den Tankrabatt beschlossen. Ab kommenden Monat sollen Benzin und Diesel damit um bis zu 17 Cent pro Liter günstiger werden. Die Grünen kritisieren das Ganze als ökologischen und ökonomischen Unsinn, werfen der Regierung vor, zu wenig für eine Verkehrswende zu tun. SPD-Bundestagsfraktionsvize Zorn verteidigt die Maßnahme.
4: Das kann auch nicht die Lösung sein, dass wir sagen, wenn Menschen kein Geld haben, um zu tanken, dann sollen die doch ein E-Auto kaufen. Liebe Kolleginnen und Kollegen, hier braucht es Entlastungen, hier braucht es einen Staat, der dafür sorgt, dass die Preise zumindest zurückgehen. Und das ist der Weg, den wir auch als SPD machen.
19: In Deutschland kommt das antragslose Kindergeld. Start ist kommendes Jahr. So sollen Eltern von Bürokratie entlastet werden. Und im Kampf gegen Schwerkriminalität und Cyberangriffe soll die Bundespolizei neue Befugnisse bekommen. Dafür hat der Bundestag die Reform des Bundespolizeigesetzes beschlossen. Die Berliner Linkspartei entscheidet heute über Sondierungsgespräche mit SPD und Grünen. Die Linke war bei der Wahl vergangenen Sonntag stärkste Kraft geworden. Ob Spitzenkandidatin Ehralp aber regierende Bürgermeisterin wird, ist noch unklar. Hintergrund sind Antisemitismusvorwürfe gegen Teile der Berliner Linke. Der linken Bundestagsabgeordnete Bartsch sagt dem Ersten:
6: Selbstverständlich muss man diese Vorwürfe ganz ernst nehmen. Und ich kenne persönlich viele Jüdinnen und Juden, die sich Sorgen machen. Das ist ein ernstes Problem und diesem Problem muss man begegnen. Da kann man auch nicht drüber weggehen und sagen, naja, wir haben ja gar kein Problem. Doch, wir werden uns damit auseinandersetzen und klare, nicht nur Bekenntnisse, sondern auch Handlungen aufzeigen.
19: In Deutschland sind immer mehr Haushalte auf Wohngeld angewiesen. Im vergangenen Jahr waren es 1,3 Millionen. Das ist ein Anstieg um über 7%, heißt es vom Statistischen Bundesamt. Das ist der höchste Stand seit 20 Jahren. Glück im Unglück bei der Panne eines Schwertransports in der Nähe von Nenndorf. Das Gespann mit einem Windradflügel an Bord war in der Nacht kurz vor dem Ziel in einen Straßengraben gerutscht. Nach der Bergung konnte der Schwertransport weiterfahren. Verletzt wurde niemand und sogar der Windradflügel blieb heil. In Deutschland haben wieder tausende Schülerinnen und Schüler gegen das mögliche Comeback der Wehrpflicht demonstriert. In über 100 Städten gab es einen Schulstreik. Die Wehrpflicht ist seit Jahren ausgesetzt. Seit Anfang des Jahres bekommen junge Männer aber wieder Einladungen zur Musterung. 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
18: Besser ankommen mit dem besten Verkehrsservice um 4:02. A29 Oldenburg Richtung Wilhelmshaven. Zwischen Farel, Bockhorn und Zetel 2 Kilometer Stau, 7 Minuten plus. Vorsicht bitte auf der A31 leer Richtung Emden. Zwischen Emden Ost und Woldhusen besteht immer noch Gefahr wegen des Unfalls. B212 zwischen Buchholzberg und Hammenhausen ist es voller, 10 Minuten länger. Und dann noch eine Meldung von der B438, Ihrhofe Richtung Strücklingen. Zwischen Ihrhofe und Rauderfehn ist es voller, 8 Minuten plus.
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18: Blitzer stehen in Bad Zwischenahn in der Edewächter Straße, in Delmhorst in der Lange Straße, in Emden im Franecker Weg, in Horsten beim Tierarzt Richtung Flugplatz im 50er Bereich, in Jever in der Schützenhofstraße, nochmal in Jever Richtung Wiefels in einer Bauernhofeinfahrt, 50 ist hier erlaubt. Weitere Blitzer in Mordorf in der Ekelser Straße, in Oldenburg in der Eifelstraße und in Osthoff in der Krankebergstraße. Habt ihr sonst noch was gesehen? Dann sagt gerne an der Nordseewelle Hotline Bescheid. Ruft durch oder schickt eine WhatsApp an die 04931 97 3000.
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18: Die nächste Fähre von Langeoog nach Bensersiel fährt 5:30. Gute Überfahrt.
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18: Moin zusammen. Ja, ich habe jetzt hier in der Nordseewelle Playlist für euch den neuen Song von Ray Garvey und Imran, Rivers. Aber gleich muss ich mit euch aber auch mal über so eine ganz andere Musikrichtung sprechen, denn wir präsentieren das Planet Future Festival morgen und es wird richtig cool, aber die Musik ist da so ein bisschen anders. Mehr dazu gleich bei mir. Happy Friday.

0: Wenn ihr morgen noch nichts vorhabt und Musik mal auf eine andere Art erleben möchtet, ist das für euch. Das Planet Future Festival lässt die Freilichtbühne Wiesmoor beben, mit Hilfe von House, Techno und Hardstyle Sounds. Ich spreche mit Organisator Jona. Auf dem Line-Up habe ich viele gute Techno-Acts entdeckt.
1: Ja, wir versuchen natürlich irgendwie dann auch den Spagat zu haben. Techno ist natürlich gerade extrem angesagt, deswegen unser Line-Up da natürlich ein bisschen auch drauf ausgelegt. Haben aber trotzdem auch gerade in den frühen Zeiten vom Festival, also ich sag mal so 16 bis irgendwie 19, 20 Uhr, ist das Ganze noch ein bisschen entspannter. Eben viel House auch dabei und dann soll auf jeden Fall die Rave-Stimmung auch irgendwie durchkommen.
0: Ah ja, morgen geht's ja um 16 Uhr los und dann um 0 Uhr endet das Ganze mit einem, ja, ich nenn's mal explosiven Highlight.
1: Auf jeden Fall. Also ich glaube, wir vom Team freuen uns am allermeisten auf die Endshow. Klar, die Künstler sind das Highlight und das wird auch so bleiben. Aber da haben wir dieses Jahr auf jeden Fall was Cooles zusammengestellt, haben eine Menge Feuerwerk dafür geplant, dass wir quasi den Abschluss richtig nochmal damit krönen können.
0: Das wird Hammer. Also bei so einem House, Techno und Hardstyle Festival, da gehört ein Feuerwerk am Ende doch auch einfach dazu, oder? Wir freuen uns schon darauf, da mit euch abzugehen. 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Und wir machen jetzt hier weiter mit normaler Musik, ne, was ihr von uns so gewohnt seid. Katy Perry habe ich für euch mit Woman's World.

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11: Sonne pur bei uns im Nordwesten und es ist auch angenehm mit 18 Grad in Hamburg auf St. Pauli und auf Jüst. 19 Grad in Jever, in Schweindorf und in Oldenburg-Rheinbrück. Der Nordseewelle 3-Tage-Trend. Morgen gemischt, Sonne, Wolken und Regen im Wechsel bei maximal 17 Grad. Sonntag eine Mischung aus Sonne und Wolken bei schön warmen 22 Grad. Und Montag, der Start in die neue Woche, wird wechselhaft bei 21 Grad in der Spitze. Und das nächste Niedrigwasser vor Hooksiel haben wir heute Abend um 6 Minuten nach 7.
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12: Ich bin Eileen Schallhorn. Schönen guten Tag. Am Weststrand von Norderney ist am Morgen eine Leiche entdeckt worden. Nach Angaben der Polizei handelt es sich um einen Mann. Die Identität muss noch geklärt werden. Auch die Todesumstände sind noch nicht klar. Der Leichnam ist in die Rechtsmedizin gebracht worden. KI soll in Schwimmbädern helfen. Jetzt schaut der Landesdatenschutz noch mal ganz genau hin. Niedersachsens Datenschutzbehörde prüft den Einsatz solcher Systeme in 10 Hallen und Freibädern im Land. Dabei geht es vor allem um die Verarbeitung persönlicher Daten. KI-Systeme können etwa Menschen in Not anhand ihrer Bewegungen erkennen. Die Behörde will klären, wie die Videoüberwachung eingesetzt wird und wie die Betreiber Daten schützen. Ergebnisse sollen bis Jahresende vorliegen. Vom Bremer Airport sollen im kommenden Jahr wieder Lufthansa-Flieger nach Frankfurt starten. Die Verbindung kommt in den Sommerflugplan mit einem Flug pro Tag. Außerdem will Lufthansa Bremen fast viermal täglich mit München verbinden. Bürgermeister Bovenschulte spricht von einem wichtigen Meilenstein für den Wirtschaftsstandort. Werder Bremen feiert in diesem Jahr 100 Jahre Weserstadion. Dabei gibt's zum Jubiläum morgen ein Highlight für Werder-Fans, ein Freundschaftsspiel gegen die Allstars von Real Madrid. Für Werder stehen Legenden wie Ailton, Ivan Klasnic oder Marco Marin auf dem Platz. Auf der Trainerbank sitzen Thomas Schaaf und Otto Rehhagel. 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
11: Besser ankommen mit dem besten Verkehrsservice um 16 Uhr und jetzt sofort 31. Vorsicht bitte auf der A31, leer Richtung Emden. Zwischen Emden Ost und Wolthusen gab es den Unfall im Baustellenbereich. Leider, also bitte fahrt ihr wirklich ganz, ganz vorsichtig dran vorbei.
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11: Es wird geblitzt im Bad Zwischenahn in der Edewächter Straße, in Delmhorst in der Lange Straße, in Emden im Franeker Weg, in Horsten beim Tierarzt Richtung Flugplatz im 50er-Bereich, in Jever in der Schützenhofstraße, nochmal in Jever Richtung Wiefels in der Bauernhofeinfahrt 50. Weitere Blitzer stehen in Mordorf in der Ekelser Straße, in Oldenburg in der Eifelstraße und in Ostdorf in der Krankebergstraße. Stausblitzerstörungen könnt ihr gerne an die Nordseewelle Hotline melden. 04931 97 3000. Ruft entweder an oder schickt gerne auch eine Sprach- oder Textnachricht per WhatsApp direkt zu mir ins Studio.
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11: Die nächste Fähre von Norddeich nach Jüst fährt um 19:30 mit dem Töverland Express. Kommt gut über, ihr Lieben.
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11: Moin zusammen und Happy Friday. Ja, in manchen Städten bei uns im Nordwesten sind am Sonntag nochmal Stichwahlen. Vor ja fast 2 Wochen waren ja jetzt die Kommunalwahlen in Niedersachsen. Ja, und manche konnten sich einfach nicht auf einen Landrat oder einen Bürgermeister einigen. Deshalb sind jetzt nochmal Stichwahlen dran. Mehr dazu hört ihr gleich bei mir. Das ist jetzt Gracie Abrams für euch mit That's So True.

Years and Years mit King um 16:45 in der Nordseewelle Feierabendshow mit Lisa. Vor fast zwei Wochen waren Kommunalwahlen in Niedersachsen und wenn ihr in bestimmten Orten lebt, steht am Sonntag für euch die Stichwahl an. Zwei Landratsstichwahlen gibt es bei uns im Nordwesten, in Aurich und im Ammerland und es stehen einige Stichwahlen zwischen Bürgermeistern an. Da wart ihr euch wohl nicht so ganz einig. Unter anderem in Oldenburg und Wievielstede, im Wangerland, in Westoberledingen, in Wildeshausen und in Jade. Wenn ihr noch nicht per Briefwahl abgestimmt habt, sind die Wahllokale für die Stichwahlen am Sonntag zwischen 8 und 18 Uhr geöffnet. Ich wünsche euch frohes Wählen am Sonntag, da wo ihr nochmal ran müsst. Und hier bei Nordseewelle geht's jetzt weiter mit J-Lo und David Guetta. Das ist Save Me Tonight. Moin zusammen und Happy Friday!

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15: Es ist schön sonnig heute Nachmittag bei uns im Nordwesten. Richtig toll, das können wir schön genießen. Denn auch die Temperaturen sind angenehm. Aktuell 18 Grad in Butjadingen und 19 Grad in Rechtsubwig, in Jade, in Wifelstede und auf Borkum. Der Nordseewelle 3-Tage-Trend. Morgen gemischt, Sonne, Wolken und Regen im Wechsel bei maximal 17 Grad. Sonntag eine Mischung aus Sonne und Wolken bei schön warmen 22 Grad. Und Montag der Start in die neue Woche, der wird ein bisschen wechselhaft, aber auch noch relativ warm bei 21 Grad in der Spitze. Also temperaturentechnisch ist das so ein kleiner Spätsommer dann Anfang nächster Woche auch nochmal so zum Ende September hin. Und das nächste Niedrigwasser vor Neuherrlinger Sihl haben wir heute Abend um 6:30.
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16: Ich bin Holger Dilk. Schönen guten Tag. Ab Oktober gibt es in Deutschland wieder einen Tankrabatt. Bundestag und Bundesrat haben ihn heute beschlossen. Ab kommenden Monat sollen Diesel und Benzin dann um bis zu 17 Cent pro Liter günstiger werden. Tim Britztrup.
17: Dafür soll die Energiesteuer gesenkt werden. Schon im Mai und Juni gab es einen solchen Rabatt. Gerechnet wird mit Kosten von etwa 2,5 Milliarden Euro. Bund und Länder teilen sich die Summe. Wirtschaftsexperten und Sozialverbände kritisieren den Tankrabatt als zu teuer und wenig zielgenau, weil davon auch Leute profitieren, die darauf gar nicht angewiesen sind. Im kommenden Jahr soll dann noch der Spritpreisdeckel kommen. Da ist aber noch nicht klar, wie der genau aussehen soll.
16: Bei Unfällen mit E-Scootern sollen Opfer in Zukunft leichter an Schadenersatz kommen. Der Bundesrat hat dafür gestimmt, dass auch die Vermieter der Roller haften, nicht mehr nur die Fahrer. Und ab dem kommenden Jahr kommt das antragslose Kindergeld. Große Rückrufaktion bei VW und Audi. Weltweit müssen bis zu 2,8 Millionen Autos zur Reparatur. Warum, Fabian Hoffmann?
18: Es geht ja um eine Schraube in der Lenkung. Wenn die reißt, kann das im schlimmsten Fall dazu führen, dass man nicht mehr steuern kann. In Deutschland sind rund 1 Million Autos davon betroffen. Bei VW die Modelle Tiguan, Touran, Golf, Golf-Variant und Caddy, die zwischen 2013 und 2024 gebaut wurden. Bei Audi kann das Problem beim Q3 aus dem Produktionszeitraum Oktober 2017 bis Mai 2024 auftreten. Alle Betroffenen bekommen in den kommenden Wochen Post.
16: Die Berliner Linke will heute auf einem Parteitag darüber abstimmen, ob sie die Grünen und die SPD zu Sondierungsgesprächen einlädt. Die Berliner SPD ist grundsätzlich bereit dazu. Außerhalb von Berlin sehen Vertreter von Grünen und SPD aber ein Bündnis mit den Linken kritisch. Bei einer Kontrolle von Transportern der Sprinterklasse an der B72 bei Großefehn sind gestern über die Hälfte aller Fahrzeuge beanstandet worden. Bei 11 Transportern gab es gravierende technische Mängel, bei 12 war die Ladung nicht ordnungsgemäß gesichert. 2 Fahrer mussten aussteigen und den Wagen stehen lassen. Die Polizei kündigte weitere Kontrollen dieser Art an. Der Polizei in Baden-Württemberg ist ein Schlag gegen Cyberbetrüger gelungen. Über 9000 Telefonnummern wurden abgeschaltet. Sie waren für eine Anlagebetrugsmasche genutzt worden. Wer dahinter steckt, ist weiter unbekannt. 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
15: Besser ankommen mit dem besten Verkehrsservice um 1:05. B72 Leerer Landstraße. Zwischen Backwand und Aurich ist es voller, 5 Minuten plus. Nochmal die B72 Emder Straße. Zwischen Aurich und Georgsheil ist es voller. Auch hier kommen 5 Minuten für euch obendrauf.
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15: Es wird geblitzt in Bad Zwischenahn in der Edewächter Straße, in Delmenhorst in der Lange Straße, in Emden im Franecker Weg, in Jever in der Schützenhofstraße, nochmal in Jever Richtung Wiefels in einer Bauernhofeinfahrt im 50er Bereich. In Mordorf wird in der Ecklinser Straße geblitzt, in Oldenburg in der Eifelstraße und in Ostdorf in der Kankebeerstraße. Habt ihr sonst noch was gesehen? Stausblitzer oder Störungen bei uns im Nordwesten? Dann sagt gerne Bescheid an der Nordseewelle Hotline 04931 97 3000.
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15: Die nächste Fähre von Neuharlingerseel nach Spiekeroog fährt um 20 Uhr. Gute Fahrt euch.
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15: Moin zusammen, ich wünsche euch einen Happy Friday. Wir befinden uns auf dem Weg ins Wochenende und das heute am Tag der Zahngesundheit. Super wichtig, aber viele von euch haben vielleicht genauso wie ich auch ein bisschen Angst vorm Zahnarzt oder zumindest vor der Behandlung. Deshalb bekommt ihr heute von mir passenderweise, weil ich bin echt eine Angstpatientin, bekommt ihr von mir die Tipps, wie so ein Zahnarztbesuch vielleicht gar nicht so schlimm wird. Hört ihr gleich bei mir. Ava Max habe ich jetzt für euch mit Spotify.

Hier ist die Nordseewelle Feierabendshow mit Lisa um 17.17 Uhr. Das waren gerade Coldplay für euch mit A Sky Full of Stars. Wenn ihr genauso wie ich Angst vorm Zahnarzt habt, dann ist dieser Tag für euch. Heute ist nämlich der Tag der Zahngesundheit. Dass es unseren Zähnen gut geht, ist wichtig. Deshalb müssen wir trotz Angst zum Zahnarzt. Und das geht am besten so. Ich spreche aus Erfahrung, Leute. Sagt bei eurem Zahnarzt einfach Bescheid, dass ihr Angst vor der Behandlung habt. Habe ich auch schon gemacht und meine Zahnärztin hat total verständnisvoll reagiert und informiert mich dann über jeden Schritt, bevor sie irgendwas an meinem Mund macht. Damit ihr die Geräusche von den Geräten beim Zahnarzt nicht so hört, könnt ihr euch Kopfhörer aufsetzen und am besten Nordseewelle hören natürlich. Das beruhigt und ihr hört diese gruseligen Zahnarztgeräusche nicht mehr. Ihr könnt auch jemanden mit zum Zahnarzt nehmen. Euren Partner, eure beste Freundin oder sogar die Mama. Eine vertraute Person dabei zu haben, kann euch echt beruhigen und gibt Sicherheit in dieser Angstsituation einfach auf dem Zahnarztstuhl. Das kann nämlich echt ganz schön uncool sein. Und jetzt ist der nächste Kontrolltermin gesichert, Leute.

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19: Heute Nachmittag Sonne bei uns im Nordwesten. Dazu im Moment 17 Grad auf Wangerooge und 19 Grad in Wittmund, in Varel, in Oldenburg-Bloerfelde und in Bremen-Huchting. Der Nordseewelle 3-Tage-Trend. Morgen gemischt, Sonne, Wolken und Regen im Wechsel bei maximal 17 Grad. Sonntag eine Mischung aus Sonne und Wolken bei schön warmen 22 Grad. Und Montag der Start in die neue Woche wird wechselhaft bei 21 Grad in der Spitze. Und das nächste Niedrigwasser von Norddeich haben wir um 17:45.
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15: Ich bin Eileen Schallhorn. Schönen guten Tag. Die Lufthansa kehrt im nächsten Jahr an den Bremer Airport zurück. Mit dem Sommerflugplan gibt es wieder täglich einen Flug nach Frankfurt. Nach München will die Airline bis zu 4-mal am Tag fliegen. Über beide Drehkreuze bekommen Reisende Anschluss an zahlreiche Ziele in Europa und weltweit. Bremen sieht darin vor allem Vorteile für Unternehmen und Geschäftsreisende. Bürgermeister Bovenschulte spricht von einem wichtigen Schritt für den Wirtschaftsstandort. Am Weststrand von Norderney ist am Morgen eine Leiche entdeckt worden. Nach Angaben der Polizei handelt es sich um einen Mann. Die Identität muss noch geklärt werden. Auch die Todesumstände sind noch nicht klar. Der Leichnam ist in die Rechtsmedizin gebracht worden. Nach der Panne eines Schwertransports bei Nennendorf ist die Straße wieder komplett frei. In der vergangenen Nacht war der mit einem Windradflügel beladene Lkw-Anhänger in den Straßengraben gerutscht, nur einige hundert Meter vom Ziel entfernt. Für die Bergung war schweres Gerät nötig, dann konnte der Transport weiterfahren. Der Windradflügel ist offenbar bei dem Unfall ganz geblieben und verletzt wurde auch niemand. Niedersachsens Datenschützer prüfen KI-Überwachung in 10 Schwimmbädern. Die Systeme können Menschen in Not erkennen und die Badeaufsicht alarmieren. Geprüft wird, welche Daten von Gästen und Beschäftigten verarbeitet werden. Ergebnisse soll es bis Jahresende geben. 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
19: Besser ankommen mit dem besten Verkehrsservice um 17.31 Uhr. B72 zwischen Aurich und Georgsheil ist es voller 5 Minuten plus.
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19: Es wird geblitzt im Bad Zwischenahn in der Edewächter Straße. In Delmenhorst in der Lange Straße. In Emden im Franeker Weg. In Jever in der Schützenhofstraße. In Mordorf in der Ekelser Straße. In Oldenburg in der Eifelstraße. Und in Osthoff in der Krankeberstraße. Staus-Blitzerstörungen könnt ihr gerne an die Nordseewelle Hotline melden. 04931 97 3000. Ruft eben durch oder schickt eine WhatsApp-Nachricht direkt zu mir ins Studio.
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19: Die nächste Fähre von Baltrum nach Nesmasil fährt um 8. Gute Überfahrt.
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19: Moin zusammen, schön, dass ihr am Start seid. Vielleicht schon im Feierabend, aber mindestens auf dem Weg dahin. Ich spreche gleich mit Michel Witting, der den Social Running Club in Aurich ins Leben gerufen hat. Das ist einfach so ein Treffpunkt für alle, um gemeinsam laufen zu gehen. Mehr dazu gleich von mir. Moin zusammen.

0: vor sechs, Smash Mouth mit Walking on the Sun für euch in der Nordsee Welle Feierabendshow. Mein Name ist Lisa und ich laufe nur auf dem Laufband im Fitnessstudio. Draußen joggen fällt mir irgendwie schwer, obwohl das natürlich viel schöner ist so an der frischen Luft und in der Natur. Deshalb hat Michel Witting den Social Running Club Aurich ins Leben gerufen. Da kann jeder kostenlos und ohne Druck mitjoggen. Denn in der Gruppe fällt es leichter, mit dem Laufen draußen anzufangen als alleine. Über soziale Netzwerke erfahrt ihr, wann die nächste Runde ist.
1: Das wird über unsere Social Media Kanäle sozusagen immer eine Woche vorher kundgetan. Das ist immer ein bisschen abhängig vom Wetter und natürlich, was für eine Aktion wir starten, weil wir versuchen auch regionale Firmen immer mit zu promoten. Das heißt, man kann halt so Special-Aktionen bei uns dann auch bekommen, außerhalb der T-Shirts und dem Kaffee beim Kaffee-Flag. Der nächste Run ist auf jeden Fall Anfang Oktober und entweder am 3.10. oder am 10.10.
0: Es hat sich auch schon eine Community gebildet.
1: Also ich laufe persönlich immer sehr gerne auf einer Tatanbahn und mache da sehr gerne schnelle Sprints. Und dort ist mir eine Frau begegnet, die gesagt hat, ja, ich wollte das Ganze hier mal üben und möchte gerne bei dir im Social Running Club mitmachen. Und dass ich Leute jetzt schon motiviert habe, zum Laufsport zu kommen, das war eigentlich so mit die krasseste Begegnung, die mir auch ein bisschen Gänsehaut gemacht hat.
0: Ja, krass. Das zeigt auch, wie wichtig sowas ist. Mit dem Social Running Club Aurich fällt es leichter, mit dem Laufsport zu starten. Und vielleicht inspiriert euch das ja auch dazu, mal in eurer Umgebung so eine Laufgruppe aufzubauen und einfach gemeinsam laufen zu gehen, wenn ihr euch alleine nicht so richtig traut.

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11: Auch am Abend noch sonnig. Aktuell dazu 17 Grad in Hamburg-Eimsbüttel, 18 Grad in Dangast, im Mettchendorf und auf Spiekeroog und 19 Grad noch in Neukamperfehn. Der Nordseewelle 3-Tage-Trend. Morgen gemischt, Sonne, Wolken und Regen im Wechsel bei maximal 17 Grad. Sonntag eine Mischung aus Sonne und Wolken bei schön warmen 22 Grad. Und am Montag startet die neue Woche wechselhaft. Sonne, Wolken und etwas Regen ist auch dabei. Und 21 Grad in der Spitze. Also es wird noch mal so ein bisschen wärmer. Jetzt hatten wir ja immer so maximal 18, 19 Grad. Jetzt erreichen wir noch mal über 20 Grad. Ich würde mal sagen, das ist so Ende September noch mal so ein kleines Spätsommer-Comeback. Aber ich bin mal gespannt, was da so auf uns wartet noch. Und das nächste Niedrigwasser vor Schillig haben wir um 19 Uhr heute Abend.
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12: Ich bin Holger Dilk. Schönen guten Abend. Der Tankrabatt kommt zurück. Bundestag und Bundesrat haben heute grünes Licht für die Pläne der Bundesregierung gegeben. Von Anfang Oktober bis Ende Dezember sollen die Spritpreise um 17 Cent je Liter Diesel und Benzin gesenkt werden. Mecklenburg-Vorpommerns Ministerpräsidentin Manuela Schwesig.
13: Der Tankrabatt ist wichtig für die Menschen, aber es wird nicht reichen. Der Sprit muss wieder unter 2 Euro und wir werden das nicht mit einem Tankrabatt alleine schaffen. Wir brauchen den Preisdeckel und deshalb freue ich mich, dass auch dieser Vorschlag sich jetzt endlich durchgesetzt hat, dass zum 01.01.27 ein Preisdeckel kommen soll. Und ich sage ganz deutlich, wir brauchen auch die Übergewinnsteuer.
12: Immer mehr Haushalte in Deutschland sind auf Wohngeld angewiesen. Im vergangenen Jahr waren es laut Statistischem Bundesamt 1,3 Millionen. Tim Britztrup.
14: Das ist ein Anstieg von über 7% und der höchste Stand seit 20 Jahren. Die Kosten stiegen im Vergleich zum Vorjahr um 6,4% auf rund 5 Milliarden Euro. Wohngeld wird einkommensschwachen Haushalten gewährt, damit sie sich angemessenen Wohnraum leisten können. Besonders oft bekommen Rentner oder Haushalte mit Kindern die Leistung von im Schnitt knapp 300 Euro monatlich.
12: Nach ihrem Sieg bei der Abgeordnetenhauswahl kommt die Berliner Linke heute zu einem Parteitag zusammen. Es soll über Sondierungsgespräche mit Grünen und SPD entschieden werden. Von den beiden kommt aktuell Kritik an den Linken, unter anderem sind die Pläne für die Enteignung großer Wohnkonzerne umstritten. Die AfD kritisiert, dass Rheinland-Pfalz den Vorsitz der Ministerpräsidentenkonferenz behält, obwohl eigentlich Sachsen-Anhalt ab Oktober dran wäre. Parteivize Möller spricht von einem undemokratischen Vorgehen. Die AfD hatte die Landtagswahl ja in Sachsen-Anhalt klar gewonnen. Ob ihr Spitzenkandidat Siegmund aber auch Ministerpräsident wird, ist unklar. Ein 60-jähriger E-Bike-Fahrer ist am Nachmittag bei einem Unfall in Achim lebensgefährlich verletzt worden. Beim Wechsel auf die andere Straßenseite hatte der Mann offenbar ein Auto übersehen. Bei der Kollision mit dem Wagen stürzte der 60-Jährige. Die 41-jährige Fahrerin im Auto und ein Kind blieben bei dem Unfall unverletzt. Audi und VW müssen weltweit bis zu 2,8 Millionen Autos zurück in die Werkstätten rufen, rund 1 Million davon in Deutschland. Betroffen sind unter anderem Audi Q3 und Golf. Durch einen Fehler in der Verschraubung kann im schlimmsten Fall die Lenkung ausfallen. 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
11: Besser ankommen mit dem besten Verkehrsservice um 1 Minute nach 6. B436 Sande Richtung Hesel. Zwischen Friedeburg und Wiesmoor ist es voller. 4 Minuten plus aktuell.
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11: Es wird geblitzt in Bad Zwischenahn in der Edewächter Straße, in Delmenhorst in der Lange Straße, in Emden im Franecker Weg, in Jever in der Schützenhofstraße, in Mordorf in der Ekelser Straße, in Oldenburg in der Eifelstraße, in Ostdorf in der Kankerbeerstraße wird auch noch geblitzt und wenn ihr noch was gesehen habt, dann könnt ihr das gerne noch an die Nordseewelle Hotline melden. 04931 97 3000. Und die nächste Fähre von Halesiel nach Wangerooge fährt morgen Vormittag um 10 Uhr. Da wünsche ich euch auf jeden Fall schon mal eine gute Fahrt. Und ansonsten hören wir uns hier noch eine Stunde. Ich bin Lisa für euch am Start in der Nordseewelle Feierabendshow. Wir starten rein mit Teddy Swims, Mr. Know-It-All.

Schön, dass ihr am Start seid in der Nordseewelle Feierabendshow. Gerade gehört Robert Miles und Maria Naylor mit One and One. Ich bin Lisa und spiele als nächstes Tame Impala mit Dracula für euch. Voll interessant, Tame Impala ist keine Band, sondern ein Psychedelic Rock Project von Kevin Parker aus Australien. Der macht seine Songs komplett alleine. Er schreibt sie, singt und spielt auch jedes Musikinstrument, was in den Songs vorkommt, selbst. Und das alles schon seit rund 20 Jahren. Krass. Wenn Songs aufgenommen werden, geht das natürlich ganz gut, aber ich habe mich so gefragt, wie macht er das auf der Bühne, wenn er Konzerte spielt? Und da begleiten ihn dann Mitglieder der Band Pond, die dann die verschiedenen Musikinstrumente zum Beispiel spielen. Das finde ich super interessant. Hier ist Kevin Parker aka Tame Impala für euch bei Nordseewelle mit Dracula. 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
3: In den Abendstunden auch noch Sonne. Aktuell dazu 18 Grad in Rechtsobig, in Jade, in Wifestede, in Butjadingen und auf Borkum. Der Nordseewelle 3-Tage-Trend. Morgen gemischt. Sonne, Wolken und Regen im Wechsel. Am Sonntag eine Mischung aus Sonne und Wolken. Und Montag wird es wechselhaft. Das nächste Niedrigwasser vor Wilhelmshaven haben wir um 7:15.
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3: Besser ankommen mit dem besten Verkehrsservice. Aktuell habe ich keine Meldung für euch. Kommt alle gut an.
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3: Es wird geblitzt in Bad Zwischenahn in der Edewächter Straße, in Delmhorst in der Lange Straße, in Emden im Franecker Weg, in Jever in der Schützenhofstraße, in Mordorf in der Ekelser Straße, in Oldenburg in der Eifelstraße und in Ostdorf in der Krankebergstraße im 50er Bereich. Wenn ihr noch was gesehen habt, dann meldet's gern an die Nordseewelle Hotline 04931 97 3000. Ich bin Lisa, noch eine halbe Stunde für euch am Start hier in der Nordseewelle Feierabendshow und ich spiele euch die meiste Musik und alle aktuellen Hits. Ich habe für euch jetzt Ray Dalton mit Go That High. Moin zusammen, Happy Friday!

0: Ihr hört die Nordseewelle Feierabendshow. Das war Licky Lee mit I Follow Rivers. Mein Name ist Lisa. Ich bedanke mich bei euch fürs Einschalten diese Woche. Wir hören uns Montagnachmittag wieder ab 14 Uhr hier bei Nordseewelle. Bis dahin wünsche ich euch erstmal einen entspannten Freitag-Feierabend und ein schönes Wochenende natürlich. Macht's gut, ihr Lieben. Das ist jetzt Ray Garvey für euch mit Perfect in My Eyes. Tschüssi.
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11: Ich bin Holger Dilk. Schönen guten Abend. Tanken dürfte ab dem kommenden Monat wieder etwas günstiger werden. Bundestag und Bundesrat haben den Tankrabatt abgenickt. Dadurch sollen die Preise an den Zapfsäulen um bis zu 17 Cent pro Liter fallen. Scharfe Kritik kommt von den Grünen. Bundestagsfraktionschefin Dröge spricht von der schlechtesten aller Möglichkeiten, um Autofahrer zu entlasten.
12: 73% des letzten Tankrabatts sind nur bei den Verbrauchern angekommen. Das sind 400 Millionen Euro, die sie den Mineralölkonzernen geschenkt haben. 400 Millionen Euro wäre das gewesen, was der Unterhaltsvorschuss für Alleinerziehende im Bundeshaushalt ausmacht. Die verschwenden Geld an Mineralölkonzerne, das sie stattdessen den Familien geben könnten.
11: In Deutschland kommt das antragslose Kindergeld. Start ist kommendes Jahr. So sollen Eltern von Bürokratie entlastet werden. Und im Kampf gegen Schwerkriminalität und Cyberangriffe soll die Bundespolizei neue Befugnisse bekommen. Dafür hat der Bundestag die Reform des Bundespolizeigesetzes beschlossen. Die Berliner Linkspartei entscheidet heute über Sondierungsgespräche mit SPD und Grünen. Die Linke war bei der Wahl vergangenen Sonntag stärkste Kraft geworden. Ob Spitzenkandidatin Eralp aber regierende Bürgermeisterin wird, ist noch unklar. Hintergrund sind Antisemitismusvorwürfe gegen Teile der Berliner Linke. Der linken Bundestagsabgeordnete Bartsch sagt dem Ersten:
13: Selbstverständlich muss man diese Vorwürfe ganz ernst nehmen. Und ich kenne persönlich viele Jüdinnen und Juden, die sich Sorgen machen. Das ist ein ernstes Problem und diesem Problem muss man begegnen. Da kann man auch nicht drüber weggehen und sagen, naja, wir haben ja gar kein Problem. Doch, wir werden uns damit auseinandersetzen und klare, nicht nur Bekenntnisse, sondern auch Handlungen aufzeigen.
11: In Deutschland sind immer mehr Haushalte auf Wohngeld angewiesen. Im vergangenen Jahr waren es 1,3 Millionen. Das ist ein Anstieg um über 7%, heißt es vom Statistischen Bundesamt. Das ist der höchste Stand seit 20 Jahren. Am Weststrand von Norderney ist am Morgen eine Leiche entdeckt worden. Nach Angaben der Polizei handelt es sich um einen Mann. Die Identität muss noch geklärt werden, auch die Todesumstände sind noch nicht klar. Der Leichnam ist in die Rechtsmedizin gebracht worden. In Deutschland haben wieder tausende Schülerinnen und Schüler gegen das mögliche Comeback der Wehrpflicht demonstriert. In über 100 Städten gab es einen Schulstreik. Die Wehrpflicht ist seit Jahren ausgesetzt. Seit Anfang des Jahres bekommen junge Männer aber wieder Einladungen zur Musterung. 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
9: Ich bin Holger Dilk. Schönen guten Abend. Nach dem Bundestag hat auch der Bundesrat den Tankrabatt beschlossen. Ab kommenden Monat sollen Benzin und Diesel damit um bis zu 17 Cent pro Liter günstiger werden. Die Grünen kritisieren das Ganze als ökologischen und ökonomischen Unsinn, werfen der Regierung vor, zu wenig für eine Verkehrswende zu tun. SPD-Bundestagsfraktionsvize Zorn verteidigt die Maßnahme.
10: Das kann auch nicht die Lösung sein, dass wir sagen, wenn Menschen kein Geld haben, um zu tanken, dann sollen die doch ein E-Auto kaufen. Liebe Kolleginnen und Kollegen, hier braucht es Entlastungen, hier braucht es einen Staat, der dafür sorgt, dass die Preise zumindest zurückgehen. Und das ist der Weg, den wir auch als SPD machen.
9: Bei Unfällen mit E-Scootern sollen Opfer in Zukunft leichter an Schadenersatz kommen. Der Bundesrat hat dafür gestimmt, dass auch die Vermieter der Roller haften, nicht mehr nur die Fahrer. Und ab dem kommenden Jahr kommt das antragslose Kindergeld. Immer mehr Haushalte in Deutschland sind auf Wohngeld angewiesen. Im vergangenen Jahr waren es laut Statistischem Bundesamt 1,3 Millionen. Tim Britztrup.
11: Das ist ein Anstieg von über 7% und der höchste Stand seit 20 Jahren. Die Kosten stiegen im Vergleich zum Vorjahr um 6,4% auf rund 5 Milliarden Euro. Wohngeld wird einkommensschwachen Haushalten gewährt, damit sie sich angemessenen Wohnraum leisten können. Besonders oft bekommen Rentner oder Haushalte mit Kindern die Leistung von im Schnitt knapp 300 Euro monatlich.
9: Der Polizei in Baden-Württemberg ist ein Schlag gegen Cyberbetrüger gelungen. Über 9000 Telefonnummern wurden abgeschaltet. Sie waren für eine Anlagebetrugsmasche genutzt worden. Wer dahinter steckt, ist weiter unbekannt. Glück im Unglück bei der Panne eines Schwertransports in der Nähe von Nindorf. Das Gespann mit einem Windradflügel an Bord war in der Nacht kurz vor dem Ziel in einen Straßengraben gerutscht. Nach der Bergung konnte der Schwertransport weiterfahren. Verletzt wurde niemand und sogar der Windradflügel blieb heil. Die Shoppinglaune der Menschen in Deutschland flaut etwas ab. Hauptgrund dafür sind die hohen Energiepreise, so das Nürnberger Institut für Marktentscheidungen. Die Leute gehen demnach davon aus, dass sich ihre Kaufkraft dadurch verringert. Außerdem rechnen sie in den kommenden Monaten eher nicht mit Gehaltssprüngen. 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
2: Ich bin Holger Dilk. Schönen guten Abend. Der Tankrabatt kommt zurück. Bundestag und Bundesrat haben heute grünes Licht für die Pläne der Bundesregierung gegeben. Von Anfang Oktober bis Ende Dezember sollen die Spritpreise um 17 Cent je Liter Diesel und Benzin gesenkt werden. Mecklenburg-Vorpommerns Ministerpräsidentin Manuela Schwesig.
3: Der Tankrabatt ist wichtig für die Menschen, aber es wird nicht reichen. Der Sprit muss wieder unter 2 Euro und wir werden das nicht mit einem Tankrabatt alleine schaffen. Wir brauchen den Preisdeckel und deshalb freue ich mich, dass auch dieser Vorschlag sich jetzt endlich durchgesetzt hat, dass zum 01.01.2027 ein Preisdeckel kommen soll. Und ich sage ganz deutlich, wir brauchen auch die Übergewinnsteuer.
2: In Deutschland kommt das antragslose Kindergeld. Start ist kommendes Jahr. So sollen Eltern von Bürokratie entlastet werden. Und im Kampf gegen Schwerkriminalität und Cyberangriffe soll die Bundespolizei neue Befugnisse bekommen. Dafür hat der Bundestag die Reform des Bundespolizeigesetzes beschlossen. Die Linke will als Berliner Wahlsieger mit der SPD und den Grünen in Sondierungsgespräche gehen. Das wurde bei einem Sonderparteitag beschlossen. Erschwert wird die bevorstehende Regierungsbildung aber durch Antisemitismusvorwürfe. Zur Kritik an den Enteignungsplänen der Linken sagte Bundesparteichefin Ines Schwertner.
4: Sie greifen uns nicht für das an, was wir getan haben oder für das, was wir sind, sondern für das, was wir vorhaben. Wir sollen kleinlaut in mögliche Gespräche gehen, aber das werden wir nicht tun. Wir schicken unsere Leute selbstbewusst und souverän in diese Gespräche, denn wir sind die stärkste Kraft geworden und wir lassen uns nicht von anderen sagen, was wir fordern sollen.
2: Immer mehr Haushalte in Deutschland sind auf Wohngeld angewiesen. Im vergangenen Jahr waren es laut Statistischem Bundesamt 1,3 Millionen. Tim Britztrup.
5: Das ist ein Anstieg von über 7% und der höchste Stand seit 20 Jahren. Die Kosten stiegen im Vergleich zum Vorjahr um 6,4% auf rund 5 Milliarden Euro. Wohngeld wird einkommensschwachen Haushalten gewährt, damit sie sich angemessenen Wohnraum leisten können. Besonders oft bekommen Rentner oder Haushalte mit Kindern die Leistung von im Schnitt knapp 300 Euro monatlich.
2: Ein 60-jähriger E-Bike-Fahrer ist am Nachmittag bei einem Unfall in Achim lebensgefährlich verletzt worden. Beim Wechsel auf die andere Straßenseite hatte der Mann offenbar ein Auto übersehen. Bei der Kollision mit dem Wagen stürzte der 60-Jährige. Die 41-jährige Fahrerin im Auto und ein Kind blieben bei dem Unfall unverletzt. 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
1: Ich bin Gisa Weber. Schönen guten Abend. Ab Oktober gibt es in Deutschland wieder den Tankrabatt. Bundestag und Bundesrat haben ihn jetzt beschlossen. Ab nächstem Monat sollen Diesel und Benzin dann um bis zu 17 Cent pro Liter günstiger werden. Tim Britztrup mit den Infos.
2: Dafür soll die Energiesteuer gesenkt werden. Schon im Mai und Juni gab es einen solchen Rabatt. Gerechnet wird mit Kosten von etwa 2,5 Milliarden Euro. Bund und Länder teilen sich die Summe. Wirtschaftsexperten und Sozialverbände kritisieren den Tankrabatt als zu teuer und wenig zielgenau, weil davon auch Leute profitieren, die darauf gar nicht angewiesen sind. Im kommenden Jahr soll dann noch der Spritpreisdeckel kommen. Da ist aber noch nicht klar, wie der genau aussehen soll.
1: Die Linke will als Berliner Wahlsieger mit der SPD und den Grünen in Sondierungsgespräche gehen. Das wurde bei einem Sonderparteitag beschlossen. Erschwert wird die bevorstehende Regierungsbildung aber durch Antisemitismusvorwürfe. Zur Kritik an den Enteignungsplänen der Linken sagte Bundesparteichefin Ines Schwertner.
3: Sie greifen uns nicht für das an, was wir getan haben oder für das, was wir sind, sondern für das, was wir vorhaben. Wir sollen kleinlaut in mögliche Gespräche gehen, aber das werden wir nicht tun. Wir schicken unsere Leute selbstbewusst und souverän in diese Gespräche, denn wir sind die stärkste Kraft geworden und wir lassen uns nicht von anderen sagen, was wir fordern sollen.
1: In Deutschland haben wieder tausende Schüler gegen das mögliche Comeback der Wehrpflicht demonstriert. In über 100 Städten gab es einen Schulstreik. Die Wehrpflicht ist seit Jahren ausgesetzt. Seit Anfang des Jahres bekommen junge Männer aber wieder Einladungen zur Musterung. Der Polizei in Baden-Württemberg ist ein Schlag gegen Cyberbetrüger gelungen. Über 9000 Telefonnummern wurden abgeschaltet. Sie waren für eine Anlagebetrugsmasche genutzt worden. Wer dahinter steckt, ist weiter unbekannt. Manchester City hat im großen Stil gegen die Finanzregeln der Premier League verstoßen. Ein unabhängiges Gremium hat den Club laut Medien in fast allen der über 100 Anklagepunkte schuldig gesprochen. Jetzt drohen Punkteabzug, Titelaberkennung oder sogar Ligarauswurf. City beteuert seine Unschuld und wird wohl Einspruch einlegen. 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
1: Ich bin Gisa Weber. Schönen guten Abend. Der Tankrabatt kommt zurück. Bundestag und Bundesrat haben grünes Licht für die Pläne der Bundesregierung gegeben. Von Anfang Oktober bis Ende Dezember sollen die Spritpreise um 17 Cent je Liter Diesel und Benzin gesenkt werden. Mecklenburg-Vorpommerns Ministerpräsidentin Manuela Schwesig sagt:
2: Der Tankrabatt ist wichtig für die Menschen, aber es wird nicht reichen. Der Sprit muss wieder unter 2 Euro und wir werden das nicht mit einem Tankrabatt alleine schaffen. Wir brauchen den Preisdeckel und deshalb freue ich mich, dass auch dieser Vorschlag sich jetzt endlich durchgesetzt hat, dass zum 01.01.27 ein Preisdeckel kommen soll. Und ich sage ganz deutlich, wir brauchen auch die Übergewinnsteuer.
1: Wer regiert künftig Berlin? Die Linke will als stärkste Kraft mit den Grünen und der SPD sprechen. Das wurde jetzt auf einem Sonderparteitag beschlossen. Die Partei will dabei auch an ihren umstrittenen Enteignungsplänen festhalten. Weiterer Knackpunkt dürfte für mögliche Koalitionspartner auch der Umgang mit den Antisemitismusvorwürfen sein. Spitzenkandidatin Elif Erhalb sagte auf dem Parteitag, es müsse völlig klar sein,
3: dass es niemals zu Gewaltaufrufen kommen darf und von unseren Bühnen niemals Aussagen kommen können, die jüdischen Menschen Angst machen. Das ist absolut inakzeptabel.
1: In Deutschland sind immer mehr Haushalte auf Wohngeld angewiesen. Im vergangenen Jahr waren es 1,3 Millionen. Das ist ein Anstieg um über 7%, heißt es vom Statistischen Bundesamt. Das ist der höchste Stand seit 20 Jahren. Audi und VW müssen weltweit bis zu 2,8 Millionen Autos zurück in die Werkstätten rufen. Rund 1 Million davon in Deutschland. Betroffen sind unter anderem Audi Q3 und Golf. Durch einen Fehler in der Verschraubung kann im schlimmsten Fall die Lenkung ausfallen. Dem Serienmeister der letzten Jahre drohen in der Premier League harte Strafen. Manchester City ist laut Medien wegen Verstößen gegen die Finanzregeln der Liga in fast allen der über 100 Anklagepunkte schuldig gesprochen worden. Im schlimmsten Fall gibt es Punktabzug oder sogar den Zwangsabstieg. 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
1: Ich bin Gisa Weber. Schönen guten Abend. Bundestag und Bundesrat haben grünes Licht für den Tankrabatt gegeben. Damit kann er zum 1. Oktober in Kraft treten. 3 Monate sollen die Spritpreise um 17 Cent je Liter gesenkt werden. Den Tankrabatt gab es im Sommer schon einmal. Wirtschaftsexperten und Sozialverbände kritisieren den Tankrabatt als zu teuer und wenig zielgenau, weil davon auch Leute profitieren, die darauf gar nicht angewiesen sind. In Deutschland kommt das antragslose Kindergeld. Es soll ab kommendem Jahr automatisch nach der Geburt eines Kindes ausbezahlt werden. So sollen Eltern von Bürokratie entlastet werden. Hunderttausende Anträge auf Kindergeld fallen laut Finanzministerium weg. Und im Kampf gegen Schwerkriminelle und Cyberangriffe oder auch Schleuserkriminalität und Extremismus soll die Bundespolizei neue Befugnisse bekommen. Dafür hat der Bundestag die Reform des Bundespolizeigesetzes beschlossen. Die Linke will als Berliner Wahlsieger mit der SPD und den Grünen in Sondierungsgespräche gehen. Das wurde bei einem Sonderparteitag beschlossen. Erschwert wird die bevorstehende Regierungsbildung aber durch Antisemitismusvorwürfe. Zur Kritik an den Enteignungsplänen der Linken sagte Bundesparteichefin Ines Schwertner:
2: Sie greifen uns nicht für das an, was wir getan haben oder für das, was wir sind, sondern für das, was wir vorhaben. Wir sollen kleinlaut in mögliche Gespräche gehen. Aber das werden wir nicht tun. Wir schicken unsere Leute selbstbewusst und souverän in diese Gespräche, denn wir sind die stärkste Kraft geworden. Und wir lassen uns nicht von anderen sagen, was wir fordern sollen.
1: Der Polizei in Baden-Württemberg ist ein Schlag gegen Cyberbetrüger gelungen. Über 9000 Telefonnummern wurden abgeschaltet. Sie waren für eine Anlagebetrugsmasche genutzt worden. Wer dahinter steckt, ist weiter unbekannt. Bundestrainer Klopp muss die anstehenden Länderspiele ohne die Offensivkräfte Jamal Musiala und Kai Havertz bestreiten. Beide hatten sich vorm bzw. beim Spiel gegen die Niederlande verletzt. Für sie rücken Florian Wirtz und Jonathan Burkhardt nach. 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
1: Ich bin Gisa Weber. Wen schickt Deutschland ins Rennen um Olympia? Das entscheiden heute die Mitglieder des Deutschen Olympischen Sportbunds. München oder Köln-Rhein-Ruhr stehen noch zur Auswahl. Eine Kommission des DOSB hatte beide Bewerbungen ungefähr gleich gut bewertet, mit leichtem Vorteil für München. Zuletzt Berlin und schon vor längerem Hamburg hatten ihre Bewerbungen zurückgezogen. Es geht um die Olympischen und Paralympischen Sommerspiele 2036, 40 oder 44. Gegen Einschnitte bei Rente, Pflege, Krankenversicherung und Co. gehen heute überall in Deutschland Menschen auf die Straße. Der Deutsche Gewerkschaftsbund hat zum bundesweiten Aktionstag aufgerufen. Demos gibt es unter anderem in Leipzig, Kiel und Berlin. DGB-Chefin Jasmin Fahimi fordert im ZDF eine nachhaltige Wachstumsagenda.
2: Stattdessen signalisiert die Politik, dass man die Wirtschaft stärken könnte, indem man Sozialleistungen kürzt und Arbeitsrechte beschneidet. Das ist aber kein Geschenk der Politik, sondern das ist hart verdient. Und deswegen gehen wir dafür auf die Straße. Wir lassen uns unsere Errungenschaften nicht einfach mal so eben vom Tisch wischen.
1: Bundestag und Bundesrat haben grünes Licht für den Tankrabatt gegeben. Damit kann er zum 1. Oktober in Kraft treten. 3 Monate sollen die Spritpreise um 17 Cent je Liter gesenkt werden. Den Tankrabatt gab es im Sommer schon einmal. Wirtschaftsexperten und Sozialverbände kritisieren den Tankrabatt als zu teuer und wenig zielgenau, weil davon auch Leute profitieren, die darauf gar nicht angewiesen sind. Die Ukraine kann künftig Patriot-Raketen selbst herstellen. Laut Präsident Zelensky haben die USA grünes Licht gegeben. Der Aufbau der Produktion soll dementsprechend rund 1,5 Jahre dauern. Der Ukraine fehlen die Raketen vor allem zur Abwehr russischer Angriffe. Papst Leo hat im Stade de France mit 80.000 jungen Menschen den ersten Tag seiner Frankreich-Reise beendet. Dabei rief er dazu auf, trotz digitaler Umbrüche Menschlichkeit zu bewahren. In Frankreich schrumpft die katholische Kirche seit Jahren erheblich. Zuletzt haben sich junge Erwachsene allerdings wieder öfter taufen lassen. 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
1: Ich bin Gisa Weber. Aus einem Vierkampf ist mittlerweile ein Duell geworden. Und heute entscheidet sich, wen Deutschland ins Rennen um Olympia schickt. Als leichter Favorit gilt die Bewerbung aus München, Colin Mock.
2: Ja, die war von einer Kommission des Deutschen Olympischen Sportbunds als geeignetster eingestuft worden, aber nur ganz knapp vorm Konkurrenten, dem Verbund Köln-Rhein-Ruhr. Berlin hatte sich nach dieser Bewertung zurückgezogen, Hamburg ist schon länger raus. Gewählt wird von den Mitgliedern des DOSB, das sind Verbände wie der DFB oder der Deutsche Leichtathletikverband. Es geht um die Olympischen und Paralympischen Sommerspiele 2036, 40 und 44.
1: Bei der geplanten Pflegereform gibt es neuen Ärger zwischen SPD und Union. Die SPD will dem Entwurf so nicht zustimmen. Generalsekretär Klüssendorf warnt vor massiven Kürzungen in der Pflege. Seine Partei fordert stattdessen einen Deckel für die Eigenanteile von Pflegebedürftigen. Laut ARD-Hauptstadtstudio soll am Montag weiter verhandelt werden. Gesundheitsminister Linnemann will die Reform am Mittwoch ins Kabinett bringen. Mit einem bundesweiten Aktionstag will der Deutsche Gewerkschaftsbund heute gegen Sozialkürzungen mobil machen. In 15 Großstädten gibt es Demos. DGB-Chefin Jasmin Fahimi spricht sich zwar wie die Bundesregierung für Reformen aus, aber gegen Rentenkürzungen, steigende Pflegekosten und Einschnitte beim Arbeitsrecht. Sie sagte im ZDF:
3: Vor allem geht es aber darum, dass wir unsere Arbeitsplätze erhalten, dass wir innovative Standorte nach vorne bringen. Und dafür brauchen wir einen starken EU-Binnenmarkt. Und Verunsicherung der Beschäftigten heißt auch Verunsicherung der Kaufkraft. Das ist also auch ökonomisch Unsinn.
1: Die Ukraine soll künftig eigene Patriot-Luftabwehrraketen herstellen können. Laut Präsident Zelensky hat US-Präsident Trump dafür grünes Licht gegeben. Die Ukraine soll entsprechende Lizenzen erhalten. Der Aufbau der Produktion würde laut Zelensky rund 1,5 Jahre dauern. Das Patriot-System schützt ukrainische Städte vor russischen Raketen. Zuletzt hatte Russland seine Luftangriffe wieder verstärkt. Ab Oktober gibt es in Deutschland wieder den Tankrabatt. Bundestag und Bundesrat haben ihn jetzt beschlossen. Ab nächstem Monat sollen Diesel und Benzin dann um bis zu 17 Cent pro Liter günstiger werden. Den Rabatt gab es im Sommer schon mal. 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